0: dann haben wir das doch auch durch, würde ich sagen. Oder um es mit Einstein Juniors Worte zu sagen.
1: Habt ihr denn noch was zu sagen? Oder reicht das?
0: Genau. Also, Carla, hast du noch was zu sagen oder reicht's jetzt?
2: Ich glaube, es reicht. Es war wieder sehr schön mit euch. Ich bedanke mich, wie immer. Schneide einfach das vom letzten Mal mit rein, dann passt das schon.
0: Nein, das muss ja jedes Mal was Neues sein. Ja.
2: Und es ist auch schön, was wir mittlerweile für so eine Freundschaft haben, die irgendwie dadurch entstanden ist. Und dass man sich zwar nicht regelmäßig sieht und hört, aber dass man doch irgendwie immer so halbwegs weiß, was im Leben des anderen so passiert.
1: Das
2: ist schon ganz schön.
0: Das stimmt. Und es liegt an uns. Wir haben die Kritik nochmal verstanden zum Schluss. Es ist völlig okay.
2: Hat der Mann ja vorhin auch dezent angebracht mit der Kritik.
0: Leicht, genau. Ja.
1: Minimal.
0: Wir setzen uns zusammen, versprochen, und dann werden wir mal schauen, wie wir es hinbekommen. Ja. Vielleicht gibt's ja einen netten, Weihnachten, Dezember ist auch immer schwierig bei uns, glaube ich. Aber ja. Vielleicht gibt's ja einen netten Weihnachtsmarkt bei euch in der Nähe.
2: Wir wohnen im Ruhrgebiet, wir haben so viele Weihnachtsmärkte. Ach, das ist, sucht euch einen aus, schaffen wir.
0: Okay, sehr gut. Dein Wort in Gottes Ohr. Wir schauen mal. Ansonsten, wie gesagt, ihr hört es gleich nochmal, München, wer dabei sein möchte, kommt vorbei. Tali ist auf jeden Fall da, meine Wenigkeit ist da, ganz viele andere tolle Leute sind da, falls ihr keinen Bock auf uns habt. Ihr habt auch die Möglichkeit,
1: die halt.
0: Genau, ihr habt die Möglichkeit, selber Podcasts aufzunehmen, auch wenn ihr noch keinen eigenen habt. Also ihr könnt euch mal rantesten. Carla, weißt du Bescheid? Ja, nutzt die Möglichkeit, kommt nach München, lasst uns das voll kriegen, und die Early Bird Tickets gibt es noch bis Ende August, und dann wird es teurer und das deutlich, genau. Also nutzt die Chance und holt euch noch ein Early Bird Ticket. Es war mir ein inneres Blumenpflücken. Danke, liebe Carla, dass du wieder einmal die Zeit genommen hast und dass es dir so weit gut geht, dass du dir Zeit nehmen konntest für uns. Ja.
2: Für euch immer.
0: Schön.
2: Ach, das ist so schön. Hätte ja. Ich einfach einen Zettel an die Tür gegangen, gesagt, so, jetzt
0: Aufnahme bitte.
1: Halt, stopp.
0: Nicht stören. Vielleicht auch mal mit dem Arzt dabei, das wäre ja auch mal lustig. Ja, aber
2: ich glaube, um die Uhrzeit ist da keiner mehr das Krankenhaus.
0: Ich glaube, es ist auch sinnvoll, dass du so wenig Krankenhausaufenthalte hast wie nötig. Ja, also es ist immer schön, dich zu Hause zu erwischen. Ja, also daher.
2: Ist auch mal schön, zu Hause zu sein.
0: Eben, denke ich auch. Tali.
1: Mir bleibt tatsächlich nicht mehr viel zu sagen, außer es ist einfach schön, dass du mal wieder dabei bist, Carla. Das ist wirklich so ein...
2: Ja, sie schrieb mir auch.
1: Ja?
2: Ja, sie schrieb mir auch und meinte, also Tali, weiß noch nicht, dass du dabei bist, aber die wird sich bestimmt auch freuen.
1: Ja, als er das geschrieben hatte gestern, weil ich war so, Janzi, wir haben jetzt ja halt also eigentlich kein Thema, weil die, mit denen wir eigentlich aufnehmen wollten, können morgen gar nicht. Und ich war so, okay, was machen wir jetzt? Ja, Carla kommt. Das finde ich cool. Und dann habe ich in deiner Story gesehen und ich war so, oh, mal gucken. Und deswegen finde ich es einfach toll, weil es, wie du sagst, so eine Freundschaft einfach ist. Und es ist so ein unverfängliches Gespräch, ohne dass jemand es irgendwie persönlich nimmt. Und das ist einfach toll.
2: Ja, das ist einfach wertvoll.
0: Ich sage einfach, stay tuned.
1: Und bleibt gefühlvoll.
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1: Im Studio Sönke Röhling. Schönen guten Morgen.
2: Unentschieden für Jürgen Klopp bei seiner Premiere als neuer Fußball-Bundestrainer. 1:1 stand es am Ende im Nations League-Spiel der deutschen Nationalmannschaft in Amsterdam gegen die Niederlande. Lange hatte Deutschland geführt, das Ausgleichstor fiel erst in der Nachspielzeit. Jürgen Klopp sagte nach dem Spiel bei RTL:
3: Wir hätten sehr, sehr gerne gewonnen hier heute, keine Frage. Wir müssen die Eindrücke, die Informationen, die wir kriegen, müssen wir nehmen. Und die Ergebnisse müssen wir auch akzeptieren. Und deshalb, wir heute 1:1, hätte super gerne gewonnen, aber kann man den Punkt auch nehmen.
2: Der Tankrabatt soll heute die letzten beiden Hürden nehmen. Bundestag und Bundesrat entscheiden über das Gesetz. Silas Quiring mit den Einzelheiten.
4: Wenn beide grünes Licht geben, kann der Tankrabatt zum 1. Oktober in Kraft treten. Wie schon im Sommer sollen die Preise von Benzin und Diesel um 17 Cent pro Liter runtergehen. Bezahlen will die Regierung das Ganze mit Geld, was in diesem Jahr noch nicht ausgegeben wurde. Außerdem will sich Finanzminister Klingbeil auf EU-Ebene für eine Übergewinnsteuer für die Mineralölkonzerne einsetzen. Die Regierung will ab Januar auch noch einen Spritpreisdeckel einführen, also eine staatlich festgelegte Preisobergrenze.
2: Der Bundesrat berät außerdem über ein mögliches Ende der 12-Uhr-Tankregel. Schleswig-Holstein bringt einen entsprechenden Antrag ein. Verkehrsminister Klaus Ruhe-Madsen sagte uns:
5: Wir stellen alle fest, kurz vor Mittag ist die Tankstelle voll, kurz nach Mittag ist nicht mehr viel los und zum anderen haben wir keinen echten Effekt erkennen können. Also das, was eigentlich gewollt war, hat sich so nicht gezeigt. Dann müssen wir schauen, welche andere Entlastungen möglich sind für die Autofahrende.
2: Die Länderkammer soll außerdem ihr Go für das antragslose Kindergeld geben. Und im Bundestag wird erstmals über die Einführung einer Frühstartrente beraten. Das ist die geplante staatliche Förderung für die private Altersvorsorge von Kindern und Jugendlichen. Rheinland-Pfalz leitet ein weiteres Jahr die Ministerpräsidentenkonferenz. Eigentlich hätte ab Oktober Sachsen-Anhalt übernommen. Nach dem AfD-Wahlsieg hatte noch Ministerpräsident Sven Schulze von der CDU aber gesagt, dass er auf den MPK-Vorsitz verzichten will. In etwa 100 Städten in Deutschland wollen Schüler heute gegen eine mögliche Wehrpflicht demonstrieren. Das neue Wehrdienstgesetz sieht eine verpflichtende Musterung und eine mögliche Wiedereinführung der Wehrpflicht vor, sollten sich nicht genügend Freiwillige finden. Außenminister Wadephul trifft sich heute in der kanadischen Hauptstadt Ottawa mit Regierungsvertretern. Sie wollen über eine strategische Zusammenarbeit in den Bereichen Verteidigung, Energie und Technologie sprechen. Die EU will Kanada enger an sich binden. Kanada will von den USA unabhängiger werden.
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6: Mit KI-Support. Wolkig ist es heute früh vor allem im Nordosten. Ganz vereinzelt können auch mal ein paar Tropfen dabei sein. Sonst gibt es nach Nebel am Morgen oft trockenes Wetter und es wird ganz ordentlich mild mit Höchstwerten zwischen 16 und 25 Grad. Morgen dann im Norden zeitweise viele Wolken und etwas Regen, sonst meist sonnig und trocken, maximal bis 29 Grad.

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1: Im Studio Sönke Röhling. Schönen guten Morgen. Bundestag und Bundesrat stimmen heute über den Tankrabatt ab. Von Anfang Oktober bis Ende Dezember sollen die Spritpreise um 17 Cent je Liter Diesel und Benzin gesenkt werden. Der Präsident des Bundeskartellamtes Mund hat bereits angekündigt, die Preisentwicklung genau beobachten zu wollen. Er betont aber auch, man könne die Ölkonzerne nicht zur vollständigen Weitergabe zwingen. Laut Studien hatten beim ersten Tankrabatt im Sommer die Ölkonzerne jeden 5. Euro der Entlastung eingesteckt. Der Bundesrat soll außerdem heute das Go fürs antragslose Kindergeld geben. So sollen Eltern von Bürokratie entlastet werden. Und Sachsen und Thüringen machen sich im Rat dafür stark, dass schwere politische Gewalttaten von jungen Menschen strenger geahndet werden. Sachsens Justizministerin Constanze Geiert.
2: Wir müssen dort den Blick des Opfers auch mehr in den Vordergrund rücken und wir müssen an der Stelle auch wirklich das besondere Schutzbedürfnis der Allgemeinheit bei diesen Straftaten berücksichtigen.
1: Im Bundesrat geht es auch noch um strengere Haftungsregeln für E-Scooter. Der Bundesrat berät in einer Aktuellen Stunde über die Sicherheit und Kontrolle von KI-Systemen. In etwa 100 Städten in Deutschland wollen Schüler heute gegen eine mögliche Wehrpflicht demonstrieren. Das neue Wehrdienstgesetz sieht eine verpflichtende Musterung und eine mögliche Wiedereinführung der Wehrpflicht vor, sollten sich nicht genügend Freiwillige finden. Nach ihrem Sieg bei der Abgeordnetenhauswahl kommt die Berliner Linke heute zu einem Parteitag zusammen. Es soll über Sondierungsgespräche mit Grünen und SPD entschieden werden. Von beiden kommt aktuell Kritik an der Linken. Unter anderem sind die Pläne für Enteignung großer Wohnungskonzerne umstritten. Sachsen-Anhalt wird nicht wie geplant den Vorsitz der Ministerpräsidentenkonferenz übernehmen. Noch Ministerpräsident Schulze von der CDU hatte darauf nach dem AfD-Wahlsieg verzichtet. Rheinland-Pfalz leitet die MPK jetzt weiter. Der Vorsitz entscheidet maßgeblich, welche Themen in der Länderrunde gesetzt werden. Im ersten Spiel unter Jürgen Klopp als Bundestrainer hat die deutsche Fußballnationalmannschaft ein Unentschieden geholt. 1:1 stand es am Ende in Amsterdam gegen die Niederlande in der Nations League. Der Kapitän der DFB-Elf, Joshua Kimmich, sagte nach dem Spiel bei RTL.
3: Speziell am Anfang des Spiels sind wir, glaube ich, ganz gut ins Pressing gekommen. Hatten einige interessante Ballgewinne, hatten auch die eine oder andere ganz gute Chance. In der zweiten Halbzeit hat man dann schon das Gefühl gehabt, dass die Holländer stärker wurden, dass sie bessere Chancen hatten. Beim Strich verdient es Unentschieden.
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4: Mit KI-Support. Viele Wolken gibt es heute, im Osten auch ziemlich hartnäckig und ganz vereinzelt können ein paar Tropfen dabei sein. Sonst startet es erstmal neblig, danach wird es oft freundlich und trocken. Die Höchstwerte liegen bei 16 bis 25 Grad. Morgen im Norden mehr Wolken und zeitweise Regen, sonst nach Frühnebel wieder meist sonnig, maximal bis 26 Grad.

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1: Im Studio Sönke Röhling. Schönen guten Morgen. Heute soll der neue Tankrabatt auf den Weg gebracht werden. Bundestag und Bundesrat stimmen darüber ab. Mehr von Tim Britztrup.
2: Ab nächsten Monat sollen Diesel und Benzin so um bis zu 17 Cent pro Liter günstiger werden. Im Vorfeld gibt's Kritik an der Maßnahme. Unter anderem, weil ein Anreiz zum Spritsparen fehlt und weil davon auch Autofahrer profitieren, die darauf gar nicht angewiesen sind. Der Bundesrat beschäftigt sich heute noch mit einem weiteren Tankthema, der 12-Uhr-Regel. Schleswig-Holstein will, dass die abgeschafft wird, weil sie keinen erkennbaren Nutzen gebracht hat.
1: Die Berliner Linkspartei entscheidet heute über Sondierungsgespräche mit SPD und Grünen. Die Linke war bei der Wahl am vergangenen Sonntag stärkste Kraft geworden. Ob Spitzenkandidatin Ehralp aber regierende Bürgermeisterin wird, ist noch unklar. Hintergrund sind Antisemitismusvorwürfe gegen Teile der Berliner Linken. Der linken Bundestagsabgeordnete Bartsch sagte am Ersten:
3: Selbstverständlich muss man diese Vorwürfe ganz ernst nehmen. Und ich kenne persönlich viele Jüdinnen und Juden, die sich Sorgen machen. Das ist ein ernstes Problem und diesem Problem muss man begegnen. Da kann man auch nicht drüber weggehen und sagen, naja, wir haben ja gar kein Problem. Doch, wir werden uns damit auseinandersetzen und klare, nicht nur Bekenntnisse, sondern auch Handlungen aufzeigen.
1: Außenminister Wadephul trifft sich heute in der kanadischen Hauptstadt Ottawa mit Regierungsvertretern. Sie wollen über eine strategische Zusammenarbeit in den Bereichen Verteidigung, Energie und Technologie sprechen. Die EU will Kanada enger an sich binden. Kanada will von den USA unabhängiger werden. Israels Ministerpräsident Netanyahu hat den Angriff auf den Iran verteidigt. Vor der UN-Vollversammlung in New York sprach er von einer der leichtesten Entscheidungen, die er je habe treffen müssen. Als er ans Rednerpult trat, verließen Dutzende Delegierte aus Protest den Saal. In Italien gilt jetzt ein Burka-Verbot an Schulen. Außerdem hat die Regierung von Ministerpräsidentin Meloni eine Obergrenze für ausländische Schüler mit schlechten Sprachkenntnissen eingeführt. In Italien wird nächstes Jahr gewählt. Migration und Integration gelten dabei als Hauptthemen. Unentschieden beim Klopp-Einstand. Die deutsche Fußballnationalmannschaft hat in der Nations League auswärts 1:1 gegen die Niederlande gespielt. Nach dem WM-Debakel kein schlechter Auftakt für den neuen Bundestrainer. Innenverteidiger Jonathan Tah sagte nach dem Spiel im Ersten:
4: Die Energie und die Intensität, die wir reingekriegt haben, das ist genau das, was wir brauchen und genau das, was dazu führen wird, dass wir alles andere noch besser umsetzen werden.
1: In der Länderspielpause gibt es noch 3 weitere Partien. Diesen und nächste Woche Sonntag gegen Griechenland und kommenden Donnerstag gegen Serbien.
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5: Mit KI-Support. Viele Wolken gibt es heute, im Osten auch ziemlich hartnäckig und ganz vereinzelt können ein paar Tropfen dabei sein. Sonst startet es erstmal neblig, danach wird es oft freundlich und trocken. Die Höchstwerte liegen bei 16 bis 25 Grad. Morgen im Norden mehr Wolken und zeitweise Regen, sonst nach Frühnebel wieder meist sonnig, maximal bis 26 Grad.

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1: Gerabe. 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
2: Herr Popolski, das geht jetzt leider gar nicht. Wir befinden uns hier in einer Aufzeichnung von MTV Unplugged. Und darum muss ich Sie leider bitten.
1: Da ist gar kein Problem für mich. Ich habe ein Reiseschlagzeug mit dabei in dieser eleganten Koffer. Könnte ich einfach aufbauen und wir klopfen Schipko, Schipko, der Polka, dass der Post geht ab. Oder wie sehe ich den? Ich habe hier eine kleine Schießbude mitgebracht. Geil. Herr Rabe, der Polka ist ganz einfach. Da geht Schipko, Schipko, ich spiele mal kurz an. Der musste doch zu machen sein, oder wie sehe ich der? Seid ihr Dobrze?
3: Dobrze!
1: Geht da los!

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Dies ist die tragische Geschichte eines verkorksten Liedes. 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Ein Lied so recht für junge Menschen von heute. Doch dann kam ein Produzent und entfernte alle Worte, die seiner Meinung nach jugendgefährdend oder zweideutig wären. 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

0: München, 12. November 1872. Vor einem Haus sammelt sich eine Menge. Nicht wegen eines Brandes, nicht wegen einer Berühmtheit, sondern weil Menschen ihr Geld zurück wollen. Ersparnisse, Rücklagen, das, was man sich über Jahre zusammengespart hat. Im Zentrum steht eine Frau, die in der Stadt längst ein Name ist. Adele Spitzeder. Ehemalige Schauspielerin und Betreiberin eines privaten Geldgeschäfts, das mit ungewöhnlich hohen Zinsversprechen in kurzer Zeit enorme Summen anzieht. An diesem Tag endet die Bewegung. Das Geschäft wird geschlossen, Spitzeder wird festgenommen. Und damit willkommen bei Blutvergießen. Schön, dass ihr eingeschaltet habt. Und hallo Johanna.
1: Hallo Antje.
0: Na, wie geht es dir?
1: Gut und dir?
0: Ja, mir auch. Die Sonne scheint. Das ist doch immer ein schöner Tag dann.
1: Ja, das Jahr und der Frühling fängt wieder an.
0: Genau.
1: Und ich finde, das, was du jetzt so über den Fall schon erzählt hast, das klingt ja schon mal sehr, sehr interessant.
0: Ja, ich fand auch total spannend, den auszuarbeiten, muss ich sagen.
1: Das glaube ich. Wollen wir dann vielleicht direkt starten?
0: Ja, würde ich sagen, wir legen direkt los.
1: Achtung, Triggerwarnung. In dieser Folge geht es um einen historischen Finanzskandal, um den Verlust von Geld und Sicherheiten und darum, was das für Betroffene bedeuten konnte. Außerdem sprechen wir über Festnahme, Haft und die juristische Aufarbeitung des Falls. Wenn euch solche Themen gerade zu nah sind, passt gut auf euch auf und überspringt die Folge. Oder hört sie zu einem anderen Zeitpunkt. Passt auf euch auf.
0: Noch zwei kurze Hinweise, damit es sauber bleibt. Erstens, ich erzähle einen historischen Fall. Private Namen von Geschädigten nenne ich da nicht, weil sie für das Verständnis einfach nicht notwendig sind. Und zweitens, ich trenne in der Folge konsequent zwischen gesicherten Fakten und zeitgenössischen Darstellungen. Wenn Zahlen oder Details je nach Quelle unterschiedlich angegeben werden, sage ich das offen dazu. Und damit gehen wir zurück zum Anfang. Wer war Adele Spitzeder, bevor aus ihr in München die Bank wurde? Adele Spitzeder hieß vollständig Adelheid Luise Spitzeder. Sie wurde am 9. Februar 1832 in Berlin geboren. Belegt ist auch ihr familiärer Hintergrund. Sie war das siebte Kind ihres Vaters, des Opernsängers Josef Spitzeder, und das erste Kind ihrer Mutter, der Opernsängerin Betty Vio. Damit wuchs sie in einem Umfeld auf, in dem Bühne, Öffentlichkeit und Wirkung nichts Außergewöhnliches waren, sondern zum Alltag gehörten. Früh folgte jedoch ein Einschnitt. Ihr Vater starb, als Adele noch klein war. Danach zog die Familie mehrfach um, zunächst nach Wien, später nach München. Diese Wechsel lassen sich biografisch klar nachzeichnen und markieren, dass ihr Lebenslauf schon lange vor dem späteren Skandal nicht geradlinig verlief. In Wien besuchte Spitzeder ab 1840 eine höhere Mädchenschule und lebte anschließend in einem Internat. 1844 zog sie dann, wie gesagt, nach München. Dort besucht sie in den Jahren 1848 bis 1850 das Institut für höhere Töchter. In Darstellungen wird dieses Institut als Neuemeyersche Erziehungsanstalt benannt. Das zeigt, ihre Ausbildung bewegte sich innerhalb bürgerlicher Bildungswege. Dokumentiert sind sowohl die Einrichtungen als auch die Ortswechsel. Nach der Schulzeit begann Spitzeder zunächst eine Gesangsausbildung, entschied sich dann aber für die Schauspielerei. Auch dieser Schritt ist belegt. Sie nahm Schauspielunterricht bei zwei Münchner Hofschauspielerinnen, die in biografischen Darstellungen namentlich genannt werden: Constanze Dahn und Charlotte von Hagen. Spitzeder lernte Auftreten, Sprache und Wirkung in einem professionellen Theaterumfeld. Fähigkeiten, die später in zeitgenössischen Beschreibungen ihres öffentlichen Auftretens rund um das Geldgeschäft wieder auftauchen, ohne dass daraus automatisch ein Plan konstruiert werden muss. Spätestens hier ist ihre Laufbahn eindeutig auf die Bühne ausgerichtet. Ihr Bühnendebüt gab Spitzeder 1857 am Coburger Hoftheater. Danach folgte ein Berufsleben, das sich vor allem über wechselnde Engagements und unterschiedliche Spielorte nachzeichnen lässt. Genannt werden unter anderem Mannheim, München, Brünn, Nürnberg, Stuttgart, Frankfurt, Bern, Zürich, Mainz, Karlsruhe und Altona. Also, sie hat wirklich oft gewechselt und war viel unterwegs. Diese Liste ist lang, aber sie erzählt keine klassische Erfolgsgeschichte. Sie steht eher für ein Theaterleben ohne festen Halt. Viele Stationen, immer wieder neue Verträge und kein Ort, an dem daraus dauerhaft Sicherheit wird. Eine Darstellung bringt diesen Punkt sehr deutlich auf den Übergang hin zur späteren Krise. In Hamburg-Altona sei für Spitzeder das endgültige ausgekommen. Ohne Engagement, ohne Geld und ohne Perspektive. Dabei muss man aber sauber trennen. Es ist überliefert, dass Spitzeder in Coburg durchaus erfolgreich debütierte. Das widerspricht nicht dem Befund, dass der große tragende Durchbruch ausblieb. Ein guter Start an einem Haus kann gleichzeitig wahr sein und trotzdem reicht er halt nicht für eine Laufbahn, die eben dauerhaft trägt. Ja, ist ja, ne, wenn du dann gut gestartet bist und dann findest du aber keine Anstellung im Anschluss, keine gute, ne?
1: Ja, generell, also wenn man so überlegt, Schauspiel ist ja ziemlich schwierig, auch zu der damaligen Zeit, schätze ich das mal ein. Und das ist auch, also wir kennen das ja heute auch, es gibt Schauspieler, die sind in einem tollen Film dabei, aber irgendwie danach kommt nichts mehr. Also das ist schon krass, dass das damals ähnlich war.
0: Ich bin ja so ein Musical-Fan und ich denke ja dann jedes Mal, ich weiß nicht, ob das für mich was wäre. Ne? Es ist ja bei Musical-Darstellern auch, ne? Die machen da 1, 2, 3 Saisons vielleicht und dann müssen die wieder gucken, wo sie bleiben, wo es sie hinverschlägt und so. Auf eine Art stelle ich mir das spannend vor, aber ich stelle es mir auch total schwierig vor, eben nicht zu wissen, geht das hier alles weiter oder wie geht's weiter, was ist in 5 Jahren?
1: Ja,
0: stelle ich mir sehr schwierig vor, ne? Auch wenn ich es faszinierend finde, so einen Job zu machen, aber ich persönlich brauche, glaube ich, eher die Sicherheit, ne?
1: Ja, geht mir genauso.
0: Ja, und ein dauerhafter Bühnenerfolg blieb Spitzeder also verwehrt. Und damit endet der erste Teil ihres Lebens in einem Bild, das sich nüchtern beschreiben lässt. Ausbildung, früher Ortswechsel, dann Jahre auf der Bühne mit vielen Stationen, aber eben ohne diese langfristige Stabilität. Der nächste belegte Einschnitt folgt 1868. Spitzeder kehrte mittellos nach München zurück. Ab diesem Zeitpunkt verschiebt sich der Schwerpunkt ihrer Geschichte. Weg vom Theater, hin zu einem Umfeld, das später kriminalistisch und juristisch relevant wird. Für die Zeit nach der Rückkehr ist belegt, dass sie aufgrund ihrer Geldnot in Kontakt mit professionellen Geldverleihern kam. Und damit ist der Boden bereitet für das, was in den späteren Jahren in München immer größere Kreise zieht. Spitzeders Einstieg in die Geldgeschäfte und der Weg in das, was später als Dachauer Bank bekannt wird. Hast du von der Dachauer Bank schon mal gehört?
1: Nee, aber ich habe auch generell, also ich muss sagen, dieser Name Adele Spitzeder, der hat mir schon mal was gesagt. Aber als du von Finanzskandal und so gesprochen hast, muss ich sagen, war wieder alles weg. Und diese Dachauer Bank habe ich auch noch nie gehört.
0: Ah ja, dann hörst du es jetzt. Ich fand es auf jeden Fall auch sehr spannend. Ich hatte davon auch noch nichts gehört. Ich weiß auch gar nicht mehr, wie ich auf den Fall gekommen bin. Aber es ist auf jeden Fall eine sehr interessante Geschichte. Also, als Adele Spitzeder dann 1868 nach München zurückkehrte, hatte sie, wie gesagt, kein eigenes Vermögen. Sie war aber nicht allein. Zu ihrem engsten Umfeld gehörte Rosa Ehinger, mit der sie in München zusammenlebte. Für diese Zeit ist außerdem belegt, dass Spitzeder im Haus Munkert in der Dienerstraße wohnte. Finanziell war die Lage also angespannt. Spitzeders Mutter unterstützte sie monatlich mit 50 Gulden. Das wären umgerechnet ungefähr 85 Mark. Doch diese Hilfe reichte nicht aus, um ihren Lebensunterhalt dauerhaft zu sichern. In den Darstellungen zu dieser Phase wird beschrieben, dass Spitzeder deshalb immer wieder Geld aufnehmen musste und dabei auch mit Geldverleihern halt eben in Kontakt kam, das hatte ich ja eben schon gesagt, und die vergaben halt dann Kredite gegen Zinsen. Im Frühjahr 1869 begann Spitzeder dann mit eigenen Geldgeschäften. Sie nahm Geld von Privatpersonen an und bot dafür eine Verzinsung an, die außergewöhnlich hoch war. Zunächst 10% pro Monat, später 8% pro Monat. Ein wesentliches Merkmal war, dass sie Zinsen im Voraus auszahlte, nach den überlieferten Angaben für 2 Monate. Den Einlegern stellte sie dafür Wechsel aus, also schriftliche Zahlungsversprechen mit festem Termin. Als Laufzeiten werden in den zeitgenössischen Darstellungen 3 bis 6 Monate genannt. Und für viele klang das damals nach einer guten Sache. Schnell sichtbare Zinsen in bar, dazu ein schriftliches Papier in der Hand.
1: Weißt du, was ich mich aber frage? Sie hatte ja selber eigentlich nicht viel Geld. Also sie musste sich ja selber auch Geld leihen. Wie hat sie das denn jetzt geschafft, dass sie, sag ich mal, auch Geld verleihen konnte? Weil theoretisch hat ihr das ja gefehlt irgendwie, oder nicht?
0: Ja, so wie ich das verstanden habe, hatte sie das die hat die Leute angeworben und hat denen halt erzählt, dass wenn sie das Geld bei ihr anlegen, kriegen sie mit den Zinsen das zurück. Und dann haben ja mehrere ihr Geld gegeben und damit hat sie immer wieder Leute ausgezahlt. Aber das verstehst du wahrscheinlich im Laufe der Folge.
1: Ja, doch, ist ja eigentlich wie in einer normalen Bank.
0: Genau.
1: Die arbeiten ja teilweise auch mit dem Geld, was angelegt wurde. Ja. Okay, verstehe.
0: Genau, also in den späteren Zusammenfassungen wird das Grundprinzip dieser Geschäfte als eben dieser Kreislauf beschrieben, wo wir gerade drüber gesprochen haben. Spitzeder zahlte die versprochenen Zinsen und Auszahlungen nicht aus einem belegten, dauerhaft tragfähigen Geschäftsertrag, sondern aus dem fortlaufenden Zufluss neuer Gelder. Und genau deshalb konnte das Ganze über eine Zeit lang funktionieren, obwohl es strukturell natürlich instabil war. Solange neue Einlagen hereinkamen, konnten frühere Forderungen bedient werden. Und jede tatsächliche Auszahlung wirkte nach außen wie ein Beleg dafür, dass das Versprechen echt sei. Und diese Dynamik ist der Grund, warum das Modell später als Schneeballsystem eingeordnet wird. Das ist kein moralisches Urteil über Einleger oder über Spitzeder, sondern die nüchterne Beschreibung einer Konstruktion, die von ständiger Bewegung abhängig bleibt. Organisiert war dieses Geschäft nicht als Bank im üblichen Sinn. Es ist festgehalten, dass Spitzeders Kreditinstitut nicht im Handelsregister eingetragen war. Trotzdem wuchs der Betrieb rasch und mit dem Wachstum stieg auch der organisatorische Aufwand. In den Quellen wird beschrieben, dass Spitzeder dafür Personal einsetzte und ihr Umfeld erweiterte. In München setzte sich für das Institut schnell der Name Dachauer Bank durch. Ein Spitzname, der damit erklärt wird, dass die frühen Geldgeber vielfach aus dem Dachauer Umland kamen. Das Geschäft blieb nicht auf einen kleinen Kreis beschränkt. Es zog immer mehr Menschen an, die ihr Geld zu diesen Konditionen anlegen wollten. Für das Jahr 1871 wird überliefert, dass Spitzeders Geschäft eine Größenordnung erreicht, die mit einem privaten Geldgeschäft kaum noch vereinbar wirkt. Es ist von täglichen Zuflüssen von über 60.000 Gulden die Rede. Und wenn du jetzt überlegst, ich muss mal eben nachgucken, 50 Gulden waren ungefähr 85 Mark. Zugleich wird in historischen Darstellungen betont, dass viele Einleger aus einfachen Verhältnissen stammten, also Menschen, für die Ersparnisse und Rücklagen eine existenzielle Bedeutung hatten. Damit war das Ganze längst kein kleiner Geheimtipp mehr, sondern ein System, das nur so lange läuft, wie genügend neue Einlagen hereinkommen und Auszahlungen damit halt eben möglich bleiben. Wie bereits gesagt, war Spitzeders Betrieb formal keine Bank im offiziellen Sinn. Es gab keine Eintragungen als reguläres Kreditinstitut, keine behördliche Aufsicht und damit aber auch keine Kontrolle, wie sie für ein Bankhaus üblich gewesen wäre. Eine Bank im amtlichen Sinne muss in der Regel nachvollziehbar arbeiten. Mit Buchführung, mit prüfbaren Beständen, mit Verantwortlichen, die gegenüber Behörden Rechenschaft ablegen. Spitzeders Geschäft lag außerhalb dieses Rahmens. Trotzdem funktionierte es im Alltag für viele eben wie ein Kreditinstitut. Nicht, weil es eins war, sondern weil es sich eben so anfühlte. Man brachte Geld hin, bekam etwas Schriftliches zurück und verließ sich darauf, dass dieses Papier am Ende eine Auszahlung bedeutet. Das Prinzip war einfach und gerade deshalb so überzeugend. Spitzeder versprach eben diese extrem hohen Zinsen. Dazu kommt der Punkt, der für viele wie ein Beweis gewirkt haben dürfte. Nach den überlieferten Angaben zahlte sie Zinsen halt eben diese 2 Monate im Voraus. Wer also Geld einzahlte, bekam ja schnell wieder Bargeld in seine Hand. Und das erzeugte dann halt das Vertrauen, ohne dass dafür jemand leichtgläubig sein musste. Und wenn etwas sichtbar funktioniert, dann wirkt es real. Und je mehr Menschen im Umfeld erzählen konnten, bei mir hat es so geklappt, desto stärker wurde halt der Eindruck, dass es auch wirklich funktioniert.
1: Oh.
0: Das war schon clever aufgebaut, ne?
1: Ja, das auf jeden Fall. Schon krass.
0: Ja. Und zusätzlich arbeitete Spitzeder mit Wechseln. Ein Wechsel ist vereinfacht gesagt ein schriftliches Zahlungsversprechen mit eben diesem festen Termin. Und Auf diesem Papier steht jetzt eben das bestimmte Datum, an dem man eine bestimmte Summe ausgezahlt bekommt. Und für viele Einleger hatte so ein Wechsel halt eben eine beruhigende Wirkung, weil er eben offiziell aussah. Schriftlich, mit Betrag und mit Frist. Und der entscheidende Punkt ist aber, ein Wechsel ist eben keine Sicherheit im Sinne eines hinterlegten Vermögens. Er garantiert nicht automatisch, dass das Geld auch wirklich da ist. Und er ist am Ende auch nur so viel wert, wie die tatsächliche Zahlungsfähigkeit desjenigen, der ihn eben ausstellt. Ne, sie konnte ja eigentlich schreiben, was sie wollte. Solange da genug reinkam, konnte sie auch genug bedienen. Und wenn halt nicht, dann hast du halt irgendwo auch Pech gehabt, ne? Dadurch, dass sie ja auch nichts Offizielles war, ne?
1: Ja.
0: In der historischen Einordnung wird dieses Modell deshalb eben als dieses Schneeballsystem beschrieben. Zinsen und Auszahlungen seien nicht aus einer belegten, dauerhaft tragfähigen Ertragsquelle finanziert worden, sondern eben aus dem fortlaufenden Zufluss neuer Einlagen. Und solange ständig neues Geld hineinkam, konnte Spitzeder die Auszahlungen leisten. Und jede Auszahlung wirkte wiederum wie ein Beweis, dass alles seriös sei. Sobald der Zustrom nachließ oder zu viele Menschen gleichzeitig ihr Geld zurückforderten, geriet die Konstruktion aber unter Druck. Genau darin liegt eben die typische Bruchstelle solcher Systeme. Nicht ein einzelner Zweifel zerstört sie, sondern eben der Moment, in dem viele gleichzeitig Gewissheit wollen und das System diese Gewissheit nicht mehr bedienen kann. Der Aufstieg lief dabei stark über persönliche Weitergabe. In den Darstellungen ist von Vermittlern und Zuträgern die Rede, die neue Einleger brachten, weitererzählten und am Erfolg mitverdienten. Auch der Name, der sich in München einbürgerte, passt dazu. Eben diese Dachauer Bank. Das war kein offizieller Titel, aber er machte das Geschäft im Stadtgespräch zu einem Institut. Also die haben gar nicht so wirklich gemerkt, dass das gar nichts Offizielles war, dadurch, dass das einen Namen hatte und Menschen, die dafür gearbeitet haben. Dadurch ist das denen gar nicht so wirklich aufgefallen, ne?
1: Das ist auch wieder schlau. Also
0: ja, und mit dem Wachstum stieg die Organisation. Spitzeder setzte Personal ein und erweiterte ihr Umfeld. Sichtbar wurde der Anspruch auf Beständigkeit auch nach außen. Als sie 1871 in das Haus Schönfeldstraße 9 zog, nahe dem Englischen Garten. Der Kaufpreis wird mit 54.000 Gulden angegeben. Eine feste Adresse, Publikumsverkehr, ein repräsentativer Ort. All das konnte im Alltag wie ein Stabilitätssignal wirken, ohne dass es einen juristischen Beweis für Solidarität darstellt. Parallel dazu wird in den Darstellungen beschrieben, dass Spitzeder ihr öffentliches Ansehen aktiv stützte. Durch demonstrative Volkstümlichkeit und Frömmigkeit, durch Spenden und karitative Aktivitäten sowie durch Versuche, die öffentliche Meinung auch über die Presse in ihrem Sinne zu beeinflussen. Belegbar ist dabei nicht, was sie dabei dachte, sondern dass diese Elemente in den Quellen als Teil ihrer Außendarstellung und ihres Umfelds genannt werden. Besonders sichtbar wird die Verbindung aus Geldgeschäft und öffentlichem Bild im Herbst 1872 mit der Eröffnung der Münchner Volksküche. Einer Armenspeisung, die Bedürftigen warme Mahlzeiten kostenlos oder zu sehr geringen Preisen zugänglich machte. Beim genauen Öffnungsdatum gibt es Abweichungen. Genannt werden sowohl der 22. September 1872 als auch der 25. September 1872. Wir können aber auf jeden Fall festhalten, dass um den 22. rum diese Küche existierte und öffentlich wahrgenommen wurde. Wichtiger als der Kalendertag ist, was dieses Projekt im Stadtbild bedeutete. Das war keine stille Hilfe im Privaten, sondern sichtbar und öffentlich. Menschen kamen dorthin, es gab Andrang, man sprach darüber. Dadurch wurde Spitzeder nicht nur als die Frau der hohen Zinsen wahrgenommen, sondern als jemand, der für die Leute etwas tut. Das ist keine Aussage über ihre inneren Motive, sondern die naheliegende Wirkung eines solchen öffentlich sichtbaren Angebots. In einer späteren Zusammenfassung werden auch Ort und Umfang konkretisiert. Demnach ließ Spitzeder zwei Anwesen kaufen und umbauen. Am Platzl Nummer 4 und Falkenturmstraße Nummer 4. Diese Lage ist zentral mit Laufpublikum und Sichtbarkeit. Also genau die Art von Ort, an dem sich Öffentlichkeit fast automatisch herstellt. Als Eröffnungstermin wird dort also September 1872 genannt. Für den ersten Tag werden 4.000 verköstigte Personen angegeben, während ebenso viele abgewiesen worden seien. Ob sich diese Tageszahlen heute in jedem Detail unabhängig nachprüfen lassen, ist schwer zu belegen. Als überlieferte Größenangaben zeigen sie aber, in welcher Dimension diese Wohltätigkeit wahrgenommen worden sein soll. Nicht als kleine Hilfe, sondern als Massenbetrieb. Für die Dynamik des Falls ist das entscheidend. Eine Volksküche kann wie ein Vertrauensverstärker wirken. Wer Spitzeder in diesem Zusammenhang erlebt oder nur davon hört, verbindet ihren Namen nicht nur mit eben den Zinsen und Geldannahmen, sondern auch mit Hilfe, sozialem Einsatz oder Frömmigkeit, je nachdem, wie es in der Öffentlichkeit erzählt wird. Dadurch konnte Kritik für manche weniger plausibel oder weniger dringend wirken. Und es erklärt, warum der Bruch später nicht nur finanziell ist, sondern für viele auch ein massiver Vertrauensbruch.
1: Also ich finde, dass Adele irgendwie Marketing schon super, ja, super drauf hatte. Also, dass sie wirklich wusste, worauf es ankommt und wie man ja auch irgendwie generell auch so ein bisschen Werbung für sich selber macht. Und ich finde, das ist...
0: Ja, und durch diese Küche hat sie ja dann auch erreicht, dass die Leute dann, wenn einer irgendwie was Schlechtes gesagt hat, gesagt haben, nee, guck mal, was die alle macht. Ne?
1: Ja. Ist auch fast schon so ein bisschen wie, als würde sie es damit rechtfertigen. Also, weißt du, wie ich meine? So als Wiedergutmachung.
0: Ja. Ja. Und während das Geschäft dann nach außen weiterlief, wuchs im Hintergrund aber der Druck. Zeitgenössische Darstellungen zeigen, dass Behörden und Öffentlichkeit sich zunehmend mit Spitzeders Geschäften befassten, nicht erst im Moment des Zusammenbruchs. Dabei wird ein praktisches Problem immer wieder genannt. Solange Auszahlungen erfolgen, ist es schwierig, sofort eine eindeutige strafrechtliche Handhabe zu finden. Für Außenstehende wirkt es dann weniger wie ein klarer Betrug, sondern wie ein Geschäft, das zumindest für einige noch funktioniert. Genau in diesem Spannungsfeld zwischen sichtbarer Auszahlung und wachsendem Misstrauen bauen sich die Wochen auf, die schließlich in die datierbaren Warnungen und Maßnahmen des Jahres 1872 führen. Also haben ihr nicht alle alles abgekauft, ne? Die Behörden haben schon geguckt. Je größer Spitzeders Geldgeschäft wurde, desto weniger blieb es ein Thema, das nur im privaten Umfeld kursierte. Spätestens ab 1871 stand es im Blickfeld der Öffentlichkeit und damit auch im Blickfeld von eben diesen Stellen, die ein Interesse daran hatten, Schäden abzuwenden. Gleichzeitig war die Lage komplizierter, als sie rückblickend wirkt. Denn zeitgenössische Darstellungen weisen auf ein praktisches Problem hin. Das habe ich ja jetzt eben schon mal kurz erwähnt. Solange ein System wie dieses tatsächlich auszahlt, ist es schwer, es sofort zu unterbinden. Spitzeders Geschäft war kein offiziell geführtes Kreditinstitut mit den üblichen Eintragungen und Kontrollen. Dass es ungewöhnlich hohe Zinsen versprach, machte es jedoch nicht automatisch in jedem Moment rechtlich angreifbar. Es gab Einleger, die Geld brachten, und es gab Einleger, die zunächst Geld zurückerhielten. Das führte dazu, dass Warnungen und Gegenbeispiele nebeneinander standen. Während die einen Zweifel äußerten, verwiesen andere auf bereits ausgezahlte Zinsen und hielten das Geschäft damit für bewiesen. Dass aber Warnungen ausgesprochen wurden, lässt sich belegen und datieren. In einem diplomatischen Bericht, der die Vorgänge zusammenfasst, wird als erste öffentliche Warnung der 27. Februar 1871 bereits genannt. Ein Gremium der Münchner Armenpflege habe vor Spitzeders Geschäften gewarnt. Diese Einordnung zeigt vor allem eines. Man betrachtete das Thema nicht nur als private Fehleinschätzung Einzelner, sondern als mögliches gesellschaftliches Risiko, weil ein großer Verlust von Ersparnissen schnell Folgen haben kann, die über einen einzelnen Haushalt hinausreichen. Aber trotz dieser Warnungen lief das Geschäft weiter und wuchs weiter. Dazu haben wir ja schon einiges jetzt gehört, was danach noch kam. Das wirkt auf den ersten Blick widersprüchlich, erklärt sich aber aus der Dynamik, die in den Quellen angelegt ist. Öffentliche Warnungen sind abstrakt, Auszahlungen sind konkret. Wer Zinsen in der Hand hält oder im eigenen Umfeld von Auszahlungen hört, orientiert sich eher an dieser unmittelbaren Erfahrung als an einer Warnung, deren Folgen überhaupt noch nicht sichtbar sind. Hinzu kommt ein Aspekt, der in den biografischen Darstellungen ausdrücklich genannt wird. Spitzeder stabilisierte ihr öffentliches Ansehen eben über diese Volkstümlichkeit und die Frömmigkeit, über die Spenden, über die karikative Aktivitäten sowie über Einflussnahme auf die Presse. Das lässt sich als Bestandteil ihrer Außendarstellung beschreiben, ohne Motive zu unterstellen. In einer Situation, in der Zweifel bereits kursierten, konnte ein positives öffentliches Bild Vertrauen verlängern und Kritik eben abfedern. Also das hat sie schon alles, meiner Meinung nach, sehr bewusst zu den Zeitpunkten gemacht, in denen sie es gemacht hat.
1: Hm.
0: Ne, dass sie schon gemerkt hat, ne?
1: Generell das ganze Wissen auch über Imagepflege und so weiter, das ist ja eigentlich, sage ich mal, hat sich das ja auch über Jahre erst gezogen. Und wenn man überlegt, das ist jetzt vor 150 Jahren gewesen. Und sie hatte schon so ein Gespür dafür, also schon interessant.
0: Ja, total. Ja, die Zeit darf man überhaupt nicht vergessen, in der wir uns hier bewegen, ne? Es hat mit heute ja gar nichts zu tun, ne?
1: Auch, ich muss auch sagen, ich finde es auch bewundernswert, dass weil Frauen hatten ja zu dem Zeitpunkt nicht so guten Stellenwert, aber dass sie das auch alleine, sag ich mal, so hochziehen konnte und ihr Leute auch vertraut haben, obwohl, sag ich mal, es ja immer hieß, ja, eine Frau ist ohne Mann nichts wert. Also das ist ja, war ja leider zu der Zeit so.
0: Ja, auf jeden Fall. Ja, das ist schon krass, was sie da aufgebaut hat. Und auch ich stelle es mir so vor, dass sie halt gemerkt hat, okay, diese Warnungen sind da, die Leute werden die hinterfragen ein bisschen mehr, ne? Es wird ein bisschen kritischer und alles. Und dann hat sie sich wahrscheinlich überlegt, so mache ich diese Armenküche auf. So kann ich es mir vorstellen, ne? Dass die Leute sehen, ach, guck mal, das wird die ja niemals tun, ne? So ein netter Mensch wird ja niemals hier unser Geld nehmen irgendwo, ne?
1: Ja.
0: Herbst 1872 verdichtete sich dann aber der Druck. In einer späteren Zusammenfassung heißt es sinngemäß, an Warnungen in der Presse habe es nie gefehlt. Spitzeder sei aber juristisch lange schwer zu fassen gewesen. Erst als sich die Berichterstattung zu einer regelrechten Pressekampagne zuspitzte und sich gezielt mit Geschäftsgebaren, Solidarität und Liquidität beschäftigte, geriet das Vertrauen sichtbar ins Wanken. Parallel dazu wurden die Behörden in den letzten Tagen vor dem Ende deutlich. Ein diplomatischer Bericht nennt Warnhinweise aus dem bayerischen Innenministerium vom 30. Oktober 1872 und vom 5. November 1872. Am 7. November 1872 folgte eine ausführliche Erklärung der Münchner Polizei. In dieser Mischung aus Pressekritik, amtlichen Warnungen und wachsender Nervosität bei den Einlegern reichte dann ein vergleichsweise kleiner Anlass, damit aus allgemeinem Zweifel plötzlich ein Massenandrang wurde. Dass diese Schritte so spät kamen, wird in den Darstellungen weniger als Unwissen gewertet, sondern eher als Hinweis auf die Schwierigkeiten der Situation. Ein öffentliches Eingreifen birgt in solchen Fällen ein eigenes Risiko. Sobald eine Behörde warnt, kann das eine Kettenreaktion auslösen, weil viele Menschen gleichzeitig ihr Geld sichern wollen. Und ein System, das nur stabil bleibt, solange nicht zu viele zugleich Auszahlungen verlangen, gerät genau dann in den Bereich, in dem es strukturell zusammenbrechen kann. Der wissenschaftliche Überblick beschreibt, dass das Geschäft im November 1872 zusammenbricht, als auf behördlichen Druck hin 40 Gläubiger gleichzeitig ihre Forderungen geltend machen. Dieser Moment markiert die Grenze dessen, was ein solches System tragen kann. Nicht einzelne Zweifel bringen es zu Fall, sondern die Situation, in der zu viele Forderungen gleichzeitig bedient werden müssten. Damit ist der Endspurt beschrieben. Nach dem Schritt der Polizei am 7. November folgt wenige Tage später der entscheidende Einschnitt. Am 12. November 1872 wird Spitzeders Geschäft geschlossen und sie wird festgenommen. Ab diesem Zeitpunkt geht es nicht mehr um Gerüchte oder öffentliche Deutung, sondern um Akten, Verfahren und die nüchterne Frage, was im Konkurs tatsächlich vorhanden ist und wie groß das Loch ist, das zurückbleibt. Am 12. November endet also die Phase, in der Adele Spitzeders Geldgeschäft vor allem als umstrittenes Münchner Ereignis wahrgenommen wird. An diesem Tag wird der Betrieb geschlossen und Spitzeder wird festgenommen. Damit wird aus dem, was zuvor in der Öffentlichkeit diskutiert, angezweifelt oder verteidigt wurde, ein Vorgang, der in Ermittlungen und schließlich in ein Konkursverfahren mündet. Zu diesem Zeitpunkt ist Spitzeders Geschäft, wie wir mittlerweile wissen, längst kein kleiner Kreis mehr. Es gibt regelmäßigen Publikumsverkehr. Es werden große Summen angenommen und ausgezahlt. Und gerade diese Größe macht die Situation instabil. Spätere Darstellungen beschreiben den Tag als angespannt, mit Andrang und Unruhe vor dem Gebäude. In einer Zusammenfassung wird der Ablauf sehr konkret gefasst. Am Morgen habe sich vor der Schönfelder Straße 9 eine um ihr Geld besorgte Menschenmenge versammelt, um Wechsel einzulösen. Bis zum Nachmittag, genannt wird bis 16 Uhr, seien noch einmal 180.000 Gulden ausgezahlt worden. In derselben Darstellung heißt es außerdem, Militäreinheiten hätten die Straße abgesperrt, während eine fünfköpfige Untersuchungskommission die richterlich angeordnete Buchprüfung begann. Wegen des Verdachts der Überschuldung und des betrügerischen Bankrotts sei das Geschäft geschlossen und Vermögen beschlagnahmt worden. An Spitzeders Seite ist an diesem Tag auch Rosa Ehinger. Das war ja ihre Freundin, von der hatte ich am Anfang kurz erzählt. Zeitgenössische Berichte bezeichnen sie als Spitzeders Gesellschaftsdame und teils als enge Freundin. Eine Person also aus dem inneren Umfeld, die in der Öffentlichkeit und später auch in der juristischen Aufarbeitung mit dem Fall verbunden wird. Spitzeder und Rosa Ehinger seien in das Bezirksgerichtsgefängnis in der Baderstraße gebracht worden. Also sie ist mit ihr festgenommen worden. Behördlich wird an diesem Tag dort angesetzt, wo sich die Lage tatsächlich prüfen lässt. Bei Unterlagen, Geldbeständen und Vermögenswerten. In einem zeitgenössischen Bericht wird festgehalten, dass die Schließung und Festnahme nach einer Voruntersuchung der Vermögensanlage erfolgten. Die Einzelheiten werden je nach Darstellung unterschiedlich ausgeführt. Doch der Ablauf bleibt im Grundsatz derselbe. Die Behörden greifen ein, weil überprüfbare Anhaltspunkte dafür vorliegen, dass die vorhandenen Mittel nicht ausreichen, um die Forderungen zu bedienen. Mit der Festnahme verliert Spitzeders Geschäft seine Handlungsfähigkeit. Von diesem Moment an entscheiden weder Auftreten noch Versprechen, sondern die nüchterne Logik des Konkursverfahrens. Welche Vermögenswerte sind tatsächlich vorhanden? Welche Forderungen stehen dem gegenüber? Und was lässt sich überhaupt noch erfüllen? In Spitzeders Fall wird später festgehalten, dass im Konkurs eine Überschuldung von über 8 Millionen Gulden festgestellt wurde. Zudem ist überliefert, dass mindestens 30.000 Anleger ihre Einlagen verloren. Jetzt musst du dir die Summen und alles mal vorstellen, ne? Und auch die Menschen.
1: Ja.
0: Diese Eckdaten gehören zu den Punkten, die in der wissenschaftlichen Biografie ausdrücklich genannt werden und erklären, warum der Fall historisch als Massenskandal gilt. Eine weitere Zahl aus der Konkursrechnung macht das Ausmaß greifbarer. Genau, in einer Zusammenfassung wird nicht nur das Defizit von über 8 Millionen Gulden und die Größenordnung von rund 30.000 Beschädigten genannt, daraus wird auch ein grober Durchschnitt abgeleitet. Danach lag die Einlage pro Person im Schnitt bei über 200 Gulden. Wichtig ist, das ist ein Durchschnittswert. Manche verloren deutlich weniger, andere sehr viel mehr. Aber die Zahl zeigt, dass es für viele nicht um ein bisschen Geld ging, sondern um Summen, die als echte Rücklagen gedacht waren. Und damit man ein Gefühl dafür bekommt, in welcher Zeit wir hier sind, wir sprechen vom München der frühen 1870er Jahre. In zeitgenössischen Lohnangaben für München aus dieser Zeit werden zum Beispiel genannt: landwirtschaftliche Arbeiter mit etwa 55 Kreuzern am Tag, bei 60 Kreuzern pro Gulden, also knapp 1 Gulden täglich. Und Maurer mit rund 2 Gulden am Tag. Über 200 Gulden entsprachen damit grob 100 Arbeitstagen eines Maurers oder gut 200 Arbeitstagen eines Landarbeiters. Und das ist nur der Lohn vor den laufenden Kosten wie Miete, Essen und Kleidung. In derselben Übersicht liegt das Jahresgehalt eines niederen Bediensteten bei etwa 500 Gulden. 200 Gulden wären also rund 40% eines Jahresgehalts. Also es ist schon viel Geld damals gewesen, was die angelegt haben. In der Hoffnung, mehr zurückzubekommen, ne? Klar.
1: Ja, natürlich. Vor allem, wenn man überlegt, wie hart die Menschen damals gearbeitet haben,
0: ja,
1: um überhaupt auf diese Summen zu kommen.
0: Ja.
1: Und die haben ja wirklich komplett ihre ganze Hoffnung da einfach reingesteckt. Das tut einem so leid irgendwie.
0: Ja. Grober Kaufkraftvergleich, also kein echter Umrechnungskurs, sondern ein Vergleich über typische Preise damals im Alltag, hilft außerdem. Für den süddeutschen Gulden um 1872 wird als Kaufkraftäquivalent rund 11,2 Euro angegeben. Das ist Preisstand von 2015. 200 Gulden legen damit grob bei etwa 2240 Euro Kaufkraft. Entscheidend ist nicht die exakte Zahl, sondern das Verhältnis. Für viele Menschen, deren Einkommen ohnehin oft nahe am Existenzminimum lag, konnte der Verlust solcher Beträge sehr schnell existenzielle Folgen haben. Also die haben das abgegeben und haben ja lange dann drauf verzichtet, in der Hoffnung, dass sie dann diese 10% eben mehr, paar Monate später, das ging ja jetzt auch nicht um eine lange Zeitspanne immer, dieses Versprechen, ne, zurückbekommen, ne.
1: Mm.
0: Damit bekommt das Skript an dieser Stelle noch mehr Bodenhaftung. Defizit, Opferzahl und die Frage, was das im Alltag konkret bedeutet, wenn so viel Erspartes auf einmal nicht mehr existiert. Auch die soziale Zusammensetzung der Einleger wird in historischen Darstellungen betont. Es waren eben nicht nur wohlhabende Bürger betroffen, sondern in großer Zahl eben diese Menschen aus einfachen Berufen und kleinen Verhältnissen. Damit wird der Schaden nicht nur zu einer Summe auf Papier, sondern für viele zu einem Einschnitt, der Rücklagen zerstört und Abhängigkeiten schafft. Nach der Festnahme ging es nicht mehr um allgemeine Bewertungen, sondern um strafrechtliche Einordnung. Spitzeder wurde schließlich wegen betrügerischen Bankrotts verurteilt. Damit endet der Fall nicht nur im Konkurs, sondern in einer strafrechtlichen Entscheidung. Zur genauen Strafdauer gibt es in der Literatur eine Abweichung, die in einem faktisch sauberen Skript offen benannt werden muss. Eine Darstellung nennt als Urteil den 21. Juli 1873 und eine Haftstrafe von 3 Jahren. Die wissenschaftliche Biografie nennt eine Haftdauer von 3 Jahren und 10 Monaten. Belegbar ist, Spitzeder wurde 1873 wegen betrügerischen Bankrotts verurteilt und die exakte Haftdauer wird halt je nach Quelle halt unterschiedlich angegeben, aber auf jeden Fall über 3 Jahre oder 3 Jahre etwas drüber. Gesichert ist außerdem, dass sie die Strafe im Bezirksgefängnis München verbüßte. Damit wird der Ablauf greifbar. Festnahme im November 1872, Ermittlungs- und Verfahrensphase und dann das Urteil im Juli 1873. Aber hier sind wir noch nicht am Ende der Geschichte. Nach dem Zusammenbruch der Dachauer Bank und der Haft verschwand Adele Spitzeder nicht aus der Geschichte, aber ihre Rolle änderte sich grundlegend. Aus der Person, um die sich über Jahre ein öffentliches Geldgeschäft gedreht hatte, wurde jemand, der fortan mit einem Skandal verbunden blieb, der in München und darüber hinaus bekannt war. Spitzeder verbüßte ihre Strafe also in München. Nach ihrer Entlassung 1876 trat sie noch einmal öffentlich in Erscheinung. Belegt ist, dass sie ihre Lebensgeschichte in Buchform veröffentlichte. Die Memoiren tragen den Titel »Geschichte meines Lebens« und erschienen 1878 im Druck. Damit liegt eine Quelle vor, die eine besondere Stellung hat. Sie ist kein amtliches Dokument, sondern eine Selbstdarstellung. Für ein faktisch sauberes Skript bedeutet das, dass man festhalten kann, dass Spitzeder ihre Sicht veröffentlichte, ohne diese Darstellung automatisch als neutrale Wahrheit zu behandeln. Das ist ja halt ihre Sicht, ne?
1: Ja.
0: Für die Zeit nach der Haft ist außerdem überliefert, dass Spitzeder in München als Volkssängerin auftrat und dass sie ab etwa 1876 auch unter den Namen Vio geführt wurde, also der Name ihrer Mutter. Ihre spätere Lebenslage wird in der wissenschaftlichen Biografie nüchtern beschrieben. Sie lebte bis zu ihrem Tod in München eher unbeachtet und unter schwierigen finanziellen Verhältnissen. Auch ihr Tod ist biografisch klar verortet. Adele Spitzeder starb am 27. Oktober 1895 in München. In lokalen Friedhofsverzeichnissen wird als Bestattungsort der südliche Friedhof genannt, der heutige alte Südfriedhof. Alles, was darüber hinaus rund um Grabzeichen und spätere Veränderungen erzählt wird, gehört in den Bereich späterer Überlieferung und ist ohne Verwaltungsnachweis nicht skriptfest hier für unser Format. Damit endet Spitzeders Lebensgeschichte in einem deutlichen Kontrast. Auf der einen Seite steht ein Geldgeschäft, das zeitweise enorme Summen anzog und zehntausende Menschen betraf. Auf der anderen Seite steht ein späteres Leben, das nach Haft und öffentlichem Skandal deutlich kleiner wurde und schließlich am Rand der öffentlichen Wahrnehmung endete. An diesem Punkt bleibt für den Fall eine letzte zentrale Frage. Was blieb nach dem Zusammenbruch zurück? Für die Geschädigten, für die Stadt und für das Bild, das sich bis heute von Adele Spitzeder hält. Als Spitzeders Geschäft im November 1872 zusammenbrach, war der Skandal mit der Festnahme nicht vorbei. Für viele begann er erst dann wirklich. Der sichtbare Teil, der Andrang, die Wechsel, die Versprechen und die Auszahlungen war vorbei. Übrig blieben Forderungen, die nicht mehr abstrakt waren, sondern unmittelbare Folgen hatten. Für Haushalte, für Rücklagen, für Existenzen. Die Dimension des Schadens lässt sich in den Eckdaten klar benennen. Von den über 8 Millionen Gulden und über 30.000 Anlagen hatte ich ja bereits erzählt. Diese Größenordnung erklärt, warum der Fall nicht als lokales Randereignis behandelt wurde, sondern als Vorgang, der München und das bayerische Umfeld erschütterte. In historischen Darstellungen wird außerdem immer wieder betont, wer unter den Geschädigten war. Auch hierüber haben wir schon kurz gesprochen. Es handelte sich nicht nur um Personen mit größeren Rücklagen, sondern in großer Zahl um Menschen aus einfachen Berufen. Dienstboten, Handwerker, Knechte, Näherinnen, Kleinbauern. Das ist ein wesentlicher Punkt, weil er zeigt, dass hier nicht nur Anklagegeld betroffen war, sondern häufig das, was mühsam zurückgelegt wurde und als Sicherheitsreserve gedacht war. Nach dem Kollaps stellte sich zwangsläufig auch die Frage nach Verantwortung jenseits der Hauptfigur. Solche Systeme entstehen selten im luftleeren Raum. Sie wachsen über Umfeld und Vermittlung. Über Menschen, die weiterempfehlen, andere mitbringen, beruhigen oder davon profitieren. Parallel zum Konkurs entstand noch etwas Zweites, die Geschichte, die man sich über Spitzeder erzählte. Zeitgenössische Texte und spätere Darstellungen versuchten, das Ausmaß in Bilder zu fassen und machten Spitzeder dabei schnell zur Hauptfigur. Je nach Blickwinkel wurde sie zur Täterin, zur Wohltäterin, zur ehemaligen Schauspielerin, manchmal sogar zur Verführerin. Solche Schlagworte können einzelne Facetten treffen, aber sie sind oft zu simpel, um zu erklären, warum das Ganze so groß werden konnte. Denn ein Skandal dieser Größenordnung entsteht selten nur aus einem Trick oder einer Person. In den Quellen zeigt sich eher ein Zusammenspiel. Wirtschaftliche Unsicherheit, kaum Schutzmechanismen für kleine Sparer, die Weitergabe von Erfolgsgeschichten im Umfeld, ein rechtlicher Rahmen, der lange nicht eindeutig zugreifen konnte, und eine Frau, die genau in dieser Lage ein Geldgeschäft betrieb, das auf ständigen Zufluss angewiesen war. Spitzeder versuchte später, ihre Sicht der Dinge festzuhalten, indem sie eben ihre Lebensgeschichte veröffentlichte. Dass sie das tat, ist belegt. Wie sie sich darin darstellte, bleibt eine Selbstdarstellung und muss auch als solche behandelt werden. Für die Betroffenen änderte das nichts. Die Folgen trugen diejenigen, die ihr Geld verloren hatten. Damit bleibt am Ende dieses Falls ein Kontrast, der ihn bis heute verständlich macht. Eine Konstruktion, die nur funktioniert, solange immer neues Geld hineinkommt, trifft besonders hart Menschen, die auf Rücklagen angewiesen sind. Und genau bei den Geschädigten wird sichtbar, warum dieser Skandal so nachwirkt. In den historischen Darstellungen wird immer wieder betont, dass viele Einleger nicht aus Wohlstand kamen. Und genau bei diesen Geschädigten wird sichtbar, warum dieser Skandal so nachwirkt. Als das System kippte, war der Verlust deshalb für viele nicht nur eine Zahl. Er bedeutete, Pläne zerbrechen, Sicherheit fällt weg. Und in einer Zeit ohne moderne Einlagesicherung war das nicht etwas, das man irgendwann wieder ausgleicht. Wer seinen Puffer verlor, musste sich oft auf Familie stützen, Schulden aufnehmen oder im schlimmsten Fall bei genau jener öffentlichen Fürsorge landen, vor der früh gewarnt worden war. Der Skandal endet deshalb nicht mit der Festnahme, er läuft weiter in den Biografien derer, die geglaubt hatten, sie würden ihr Erspartes einfach nur gut anlegen. Wenn man am Ende alles beiseite legt, was später an Bildern, Etiketten und Erklärfiguren über diesen Fall gelegt wurde, bleibt etwas sehr Nüchternes. Und genau das macht es so unangenehm nah. Ein System, das im Alltag wie eine Bank wirkte, ohne die Sicherung einer Bank zu haben. Und ein Versprechen, das für viele stärker war als jede Warnung, weil es sich anfangs scheinbar selbst bestätigt hat, durch Geld, das tatsächlich ausgezahlt wurde. Das Bittere ist, der Fall ist nicht nur groß, weil es um Millionen geht. Er ist groß, weil er in ganz normale Haushalte hineingreift, weil hier nicht abstrakt investiert wurde, sondern weil Menschen Rücklagen haben, die sie als Schutz gedacht hatten. Und weil es am Ende keine Geschichte von einem dramatischen letzten Trick ist, sondern eine Geschichte von Akten, Konkursrechnungen und dem Moment, in dem Vertrauen nicht mehr reicht. Und genau da stellt sich für mich die Frage, die über diesen einen historischen Fall hinausgeht. Was macht so etwas mit einer Stadt? Mit dem Verhältnis zu Behörden, zu Banken, zu Nachbarn und auch zu sich selbst, wenn man merkt, wie schnell man an etwas glaubt, das sich gut anfühlt, obwohl es rechnerisch nicht aufgehen kann. Und das würde ich jetzt gerne mit dir besprechen, Johanna. Wenn du diesen Fall hörst, was bleibt bei dir hängen? Ist es eher Spitzeder als Figur oder ist es eher das Umfeld, das so etwas möglich macht?
1: Also, das ist schwierig zu sagen. Einerseits denke ich mir, hatte sie super viel Potenzial. Allein wie wir jetzt schon mehrmals besprochen haben, dass sie ja wirklich was, also sowas auf die Beine stellen konnte. Und wenn sie, sag ich mal, die Chance als Schauspielerin bekommen hätte, wäre es vielleicht gar nicht dazu gekommen, aber das natürlich auch wieder hätte, hätte, Fahrradkette. Was ja. mich persönlich an diesem Fall einfach mir so, so leid tut, ist wirklich, dass einfach mit den Hoffnungen von schwerst arbeitenden Menschen gespielt wurde, die, ja, wie, also besonders zu dem Zeitpunkt, es gab ja nicht mal irgendwas sowas wie Sozialhilfe oder sowas. Wenn Menschen kein Geld mehr hatten, dann sind die verhungert oder dann, keine Ahnung.
0: Ja, und man muss auch überlegen, es war ja auch keine Zeit, wo wie jetzt heute, dass du auch in den Laden gehst und kannst dir was kaufen oder irgendwie so, ne? Das war ja alles gar nicht so,
1: ne,
0: wie heute, ne?
1: Ja, und ich finde, das ist einfach, es tut mir einfach so, so leid, weil sie einfach auch theoretisch sehr schutzlos waren. Also, die haben da ihre Hoffnung gesehen und wurden einfach eiskalt ausgenommen, sag ich mal. Und deswegen,
0: Und es gab ja auch keine Versicherung irgendwo, ne? Also, jetzt heute, wenn du einen Kredit aufnimmst, kannst du ja immer auch eine Versicherung dazu nehmen für was auch immer für Umstände, ne? Du hast irgendwie eine Absicherung, was passiert, so. Und das hatten die ja alles nicht, ne? Also das Geld war einfach weg, dieses ganze Verdienst, wo sie gehofft haben, sie kriegen halt ein bisschen mehr zurück und dass das total schlau war, dass sie das jetzt da angelegt haben, weil sie ja nichts dafür tun müssen eigentlich, ne? Mm. Ist jetzt einfach weg und teils brauchten sie es vielleicht ja auch, um neue Saaten zu kaufen oder ich weiß nicht, wie das früher lief, ne? Aber ihre Miete zu zahlen, ne? Vielleicht sind sie auch irgendwo dann rausgeflogen, weil sie einfach nicht mehr zahlen konnten oder was auch immer, ne? Wer weiß, was bei diesen 30.000 Anlegern für immense Schicksale dann dahinter hing, ne? Wer das nicht mehr irgendwann ausgleichen konnte, niemanden hatte, wo er sich was leihen konnte oder, ne?
1: Ja. Ja. Und das ist halt das, was ich, also, was ich einfach so schlimm finde an der ganzen Sache. Deswegen, ich bin auch sehr, sehr froh, dass sie auch so ihre Strafe bekommen hat, also beziehungsweise, dass sie nicht irgendwie, ja, damit einfach so davongekommen ist. Das ist halt so das, wo ich mir einfach denke, hätte anders laufen können, aber zumindest, ja, ist halt schwierig dadurch, dass es alles in der Zeit gespielt hat, wo wir ja jetzt auch gar nicht mehr so richtig nachvollziehen können, was mit den ganzen Geschädigten passiert ist. Weißt du, also ob die sich nochmal fangen konnten oder ob es da wirklich Menschen kam, die danach ja zu Tode gekommen sind dadurch, weil sie eben kein Geld mehr hatten, ihre Familien verloren haben. Das sind ja alles so Themen, ganz, ganz schwierig.
0: Und ich glaube auch, was macht das mit Vertrauen untereinander auch irgendwie?
1: Weil sie eben kein Geld mehr hatten, ihre Familien verloren.

0: 1870er. Das ist schon lange, lange her.
1: Ja.
0: Aber zeigt auch, ne, das hat es immer gegeben, wird es immer geben, so traurig wie es ist, ne?
1: Und wie gesagt, doch einfach sehr schade, dass sie ihr Potenzial nicht irgendwie für, ja, wirklich für Wohltätigkeit genutzt hat, die auch nicht nur fürs Image ist, sondern die auch wirklich für, ja, andere Menschen sind.
0: Aber so entscheidet man seinen Weg, ne? Irgendwo. Ja gut, am Anfang hast du dann gedacht, das ist ja klug, ne? Also die Leute bringen mir Geld, ich habe immer Geld, ne? Alles gut, läuft ja. Und irgendwann kommt
1: Ja.
0: halt der Moment, wo es nicht mehr läuft, ne? Wo einem andere auf die Schliche kommen und ja. Ja.
1: Ja, das stimmt.
0: Ja, manchmal bleibt nach einer Geschichte nicht der Name der Täterin im Kopf, sondern das Echo bei den Menschen, die alles verloren haben. Danke, dass ihr heute mit uns durch diesen Fall gegangen seid. Passt auf euch auf und auf das, was euch Sicherheit verspricht. Und vergesst nicht, manche Tagebücher sind mit Blut geschrieben. Tschüss.
1: Tschüss.
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0: Hallo und herzlich willkommen zu einer neuen Folge Laberglaube. Mein Name ist Daniel.
1: Und ich heiße Dieter. Wir reden in diesem Podcast in jeder Folge über eine übernatürliche, mythologische oder dem Aberglauben entspringende Geschichte, diskutieren diese, schweifen das ein und andere Mal ab und ordnen manche konkreteren Fälle auch thematisch und historisch ein.
0: Schön, dass ihr wieder da seid. Didi, wie geht's dir heute?
1: Soweit ganz gut, dankeschön. Ich freue mich wie immer auf den morgigen Arbeitstag. Das wird das, glaube ich, auch schon zum Running Gag bei uns.
0: Auf jeden Fall.
1: Wie geht's dir, Dani?
0: Ja, mir geht's auch gut. Ich habe ein relativ entspanntes Wochenende hinter mir. Meine Woche war auch wirklich okay. Wir hatten einen Ausflug mit dem gesamten Kollegium und haben so Teamspiele gespielt und waren dann noch essen. Also war schön.
1: Sehr cool. Wohin ging's denn?
0: Nach Köln sind wir gefahren.
1: Kölsch.
0: Mhm. Gab's dann auch zu trinken. Ist aber nicht mein Favorite, wenn es um Bier geht.
1: Ei, ja, muss natürlich irgendeine österreichische Biersorte nehmen, gell?
0: Definitiv. Gössau oder so. Oder Eckau.
1: Da bin ich nicht so der Fan.
0: Oh.
1: Aber ich bin jetzt auch kein, wie sagt man da, Biersommelier. Ja. Können wir ja mal testen und alles durchprobieren. Vielleicht während einer Folge und dann schauen, wie unsere Geschichte dann endet.
0: Ja, stimmt. Das könnten wir wirklich machen. Ich bin aber auch grundsätzlich lieber beim Wein als beim Bier.
1: Okay. Ja, aber bei unserer Oktoberfest-Version vom Podcast brauchen wir dann auf jeden Fall genug Bier.
0: Ja, definitiv.
1: Ja, meine Woche war auch okay, muss ich sagen. Ich bin einmal nach München gefahren nach der Arbeit und habe mich im Zug ein bisschen blamiert.
0: Oh nein, warum das?
1: Ja, also für mich persönlich war es schlimm, weil ich denke mal, dass mein Englisch ist eigentlich nicht so schlecht ist, weil ich schaue ja auch viele Serien und Filme immer auf Englisch. Mhm. Und der Zug war relativ voll und der Platz neben mir war reserviert. Und dann kommt eine englischsprachige Person daher und wirklich im wunderschönsten British English sagt sie, "Excuse me, sir, is the seat right next to you taken? Would it be possible for me to take this seat?"
0: Das machst du sehr schön.
1: Dankeschön. Ja. Aber in dem Moment war ich so überfordert, ich bringe dann keine Antworten raus. Es ist mir so zu peinlich. Ich habe nur auf das Reserviert-Zeichen deuten können und habe irgendwas gestammelt wie so, Und sie so, oh, okay. Und ist gleich weitergegangen. Und ich war so, nein, wow. Fail. So viele Jahre Englisch und
0: ja.
1: Mehr bringe ich nicht raus.
0: Es ist aber auch immer so, im Kopf ist es immer so schön, da hat man die besten Sätze vorbereitet und denkt sich so, egal was passiert, ich kann wirklich gut Englisch sprechen. Und wenn man dann den Mund aufmacht, ja, ist wie genau. Alles wie weggeblasen. Oh.
1: Ja, wirklich. Es ist so frustrierend. Und ich habe The Crown auf Englisch geschaut. Übrigens, mhm. Super Serie. Und liebt es einfach, wie das klingt. Und ach, im Gegensatz zum Amerikanischen, das finde ich jetzt nicht so toll. Mhm. Aber ist halt moderner, sage ich mal. Ne? Also
0: ja,
1: auf jeden Fall. Mehr in. Ja, aber ja, dafür war es in München ganz cool, muss ich sagen.
0: Was hast du denn gemacht in München?
1: Eigentlich nur Freunde getroffen. Und dann eh wieder zurückgefahren, weil vor Innsbruck, da bist du ja eh gleich dort. Und
0: ja, das stimmt.
1: Ja, und da gibt es ja das tolle Bayern-Ticket auch. Das ergänzt mein Tirol-Ticket ganz gut. Somit, ja, ist es auch keine Riesenausgabe, wo man da mal hinfährt.
0: Cool.
1: Mhm. Okay. Ja, unsere heutige Geschichte. Magst du schon draufstürzen?
0: Ich bin super gespannt. Ja, auf jeden Fall. Ich habe ja auch wie immer keine Ahnung, was du mir jetzt gleich erzählen wirst.
1: Ich bin schon gespannt, ob du schon viel darüber gehört hast, aber das werden wir gleich feststellen. Und zwar, diese Reise führt uns nicht nach München. Englisch musst du aber trotzdem können.
0: Oha.
1: Es geht nämlich nach New Orleans.
0: Oh, wow.
1: Das bestimmt schon von Marie Laveau gehört.
0: Oh ja, definitiv.
1: Genau, das ist die wohl berühmteste Voodoo-Priesterin aller Zeiten. Und wir tauchen eben ganz tief in die Materie ein. Ich stelle euch die Marie Laveau vor, erzähle euch was über ihr Leben. Dann gibt es noch was generell, was hat Voodoo mit ihr zu tun? Wie funktioniert Voodoo? Und wenn wir Lust drauf haben, können wir das Ganze nur mit einem kleinen Ritual abrunden.
0: Das klingt nach einem sehr guten Fahrplan für diese Folge.
1: Sehr schön. Dann bist du also dabei und ich muss nicht alleine für mich reden.
0: Nein, ich hänge an deinen Lippen und werde wahrscheinlich auch ab und zu eine Frage haben.
1: Sehr schön. Hast du dich schon einmal mit Voodoo befasst?
0: Befassen wäre, glaube ich, zu viel des Guten, aber man kommt ja schon auch so durch, wie ein bisschen wie bei dem Vampirismus-Mythos, man kommt ja durch die Popkultur auch damit in Kontakt. Ich weiß, dass sie auf jeden Fall in mehreren Serien, die ich gesehen habe, auch eine Rolle spielt. Wenn ich mich nicht irre, bei American Horror Story, glaube ich, in einer Staffel.
1: Ja, genau.
0: Und auch so, ne? Man kennt, glaube ich, diese Voodoo-Puppe. Das ist so das, was glaube ich, am weitesten verbreitet ist, was die Leute wissen. So, wenn ich da reinsteche, dann hat die Person, deren Puppe das ist, auch Schmerzen oder sowas.
1: Das stimmt. Ja, da gibt es natürlich auch viele Gerüchte über die Voodoo-Praktiken. Somit ist es eh höchste Zeit, dass du und ihr, liebe Zuhörerinnen und Zuhörer, dass ihr die ganze Wahrheit erfährt. Also wie gesagt, heute reisen wir nach New Orleans, und zwar ins 19. Jahrhundert, zu einer Frau, die angeblich selbst den Tod überlistet hat.
0: Oh, das klingt schon super spannend.
1: Also Marie Laveau lebte zwischen 1801 und 1881. Das muss man dazu sagen, auch für diese Zeit eigentlich ein stolzes Alter.
0: Sehr.
1: Und wurde im French Quarter von New Orleans geboren. Und sie war eine freie Frau. Weißt du, was das bedeutet?
0: Na, wahrscheinlich zu der Zeit schon was Besonderes, dass sie irgendwie nicht abhängig von irgendeinem Mann war und selber Entscheidungen vielleicht auch in beruflicher Hinsicht treffen durfte oder dass sie vielleicht auch Besitz erwerben durfte oder einer Arbeit nachgehen durfte oder sowas in die Richtung?
1: Es geht schon in eine ganz gute Richtung. Genau bedeutet eben, dass es gibt zu dieser Zeit eine Klasse von freien Schwarzen, die sind zwischen den weißen Kolonialherren und den versklavten Afroamerikanern gestanden. Und diese freien Frauen hatten mehr Rechte als versklavte Menschen, aber sie waren dennoch nicht gleichgestellt mit den weißen Bürgern. Mhm. Also Marie Laveau war die Tochter eines weißen Farmers und einer schwarzen, befreiten Sklavin. Also eine Frau mit mehr Rechten als eine Sklavin, aber mit weniger Rechten als ein Weißer.
0: Mhm.
1: Ja, und so kommen wir jetzt auch zu ihrem äußeren Erscheinungsbild. Sie war außergewöhnlich schön, zumindest beschreibt man sie so. Sie hatte dunkle Haut, wie wir jetzt schon vermuten, ne? Hohe Wangenknochen, ausdrucksstarke Augen und trug ihre Haare oft in so kunstvollen Kopfbedeckungen und hat Turbane aufgehabt. Also wirklich sehr, sehr ansehnlich auch zu der Zeit, muss man sagen. Mhm. Und Berichte von damals erwähnen außerdem ihre imposante Ausstrahlung, die Menschen sofort in ihren Bann zog. Aber wie kam sie jetzt zu dieser Magie und zum Voodoo-Mythos und zu diesen Ritualen? Was vermutest du, wie sie da diese Karriereleiter hochgeklettert ist? Oder wie kommt generell jemand zu sowas wie Voodoo?
0: Ich kann mir vorstellen, dass das vielleicht auch einen kulturellen Hintergrund hatte, vielleicht durch die Mutter, ne? Ich glaube jetzt so, wenn du sagst, der Vater, der war ein weißer Kolonialherr, der wird ja vermutlich Christ gewesen sein oder sowas. Und wahrscheinlich hat die Mutter irgendeinen anderen Glauben und da könnte das vielleicht entspringen, dass sie da vielleicht schon von klein auf mit in Berührung gekommen ist. Das wäre so meine erste Vermutung.
1: Ja, das geht eh schon wieder sehr in eine gute Richtung. Also das Voodoo kommt ja aus dem afrikanischen Raum, aber darauf gehen wir später näher ein. Und generell gibt es auch viele Berichte, dass Marie zunächst als Friseurin arbeitete und so halt dann auch viele intime Geheimnisse ihrer wohlhabenden Kundinnen erfuhr. Natürlich eben logisch als Friseurin, wo man halt dann auch viele Gespräche initiiert, viel Smalltalk führt. Und sie stieß dann auch irgendwie auf diesen bekannten Voodoo-Priester Dr. John, der halt für diese Zeit auch als Heiler und Zauberer in New Orleans berühmt war. Und der gab ihr schließlich Unterricht. Und so kann man sich das eigentlich eh gut vorstellen. Eine hübsche, charismatische Frau lernt viele Menschen kennen, muss somit beliebt sein, lernt ihren Lehrer kennen und dann nur dazu mit den Wurzeln aus der anderen Kultur, wo halt Voodoo auch verbreitet war. Also eigentlich eine ganz gute Mischung, würde ich mal sagen. Sie verband schließlich katholischen Glauben mit Voodoo und wurde zu einer Art Heiligen für die Leute in New Orleans. Was glaubst du jetzt, warum Katholizismus mit Voodoo in Maries Fall zu tun hat? Ich glaube, du hast es eh schon ganz gut eingeleitet, wegen dem Kolonialherrn.
0: Ja, einfach weil sie wahrscheinlich in dieser Dualität aufgewachsen ist und so auch beides kennengelernt hat oder kennenlernen musste zum Teil, nehme ich mal an, so vom Vater vielleicht sogar. Und ja.
1: Ja, es hat natürlich auch damit zu tun. Aber der wichtigste Grund dabei ist, dass Voodoo-Anhänger galten als Teufelsanbeter und sie mussten mit Verfolgung rechnen. Und die Marie hat aber ein helles Köpfchen gehabt. Sie reagierte darauf, indem sie Voodoo-Rituale mit Katholizismus mischte. Sie hat beispielsweise Heiligenstatuen und Kruzifixe in öffentlichen Shows eingebaut und die Shows von eben für Christen schwer verständlichen Ritualen wie Schlangenanbetung und Blutopfer dann größtenteils bereinigt. Also,
0: Aber
1: so dass es, ja.
0: ist das dann nicht trotzdem so ein bisschen irgendwie blasphemisch? Das macht man im Christentum ja normalerweise nicht, dass man so Rituale durchführt. Auch nicht mit
1: Ja.
0: Heiligenstatuen und so und Kreuzen, außer so Exorzismus, aber das ist ja schon sehr besonders.
1: Also sie hat auf jeden Fall dadurch auch Probleme bekommen. Auf der einen Seite wollte sie Voodoo dadurch volkstauglicher machen, also für die größere Masse von New Orleans, so halt viele katholische Menschen dann auch waren. Und auf der anderen Seite war es natürlich, wie du sagst, auch Blasphemie. Ja. Aber sie hat Erfolg gehabt mit ihrem ganzen Ritual, auf die wir später natürlich nur ein bisschen näher eingehen werden. Die Marie war mit einem gewissen Jacques Paris oder Jacques Paris, wenn man es französisch ausspricht, verheiratet, aber der verschwand später spurlos. Mit ihm hatte sie zwei Töchter, die später ebenfalls spurlos verschwunden sind.
0: Oha.
1: Ja, man muss aber dazu sagen, dass die Aufzeichnungen sehr lückenhaft sind. Später lebte Marie mit einem gewissen Louis Christopher zusammen. Den Nachnamen kann ich einfach nicht aussprechen, deshalb spare ich mir das. Das müsst ihr bitte selber googeln. Würde es Französisch sagen, wäre es Déumini du Glapion. Mein Französisch ist nicht so gut. Und sie hatte mit dem noch viel mehr Kinder. Einige Quellen sprechen sogar von insgesamt 15 Nachkommen. Also wirklich bewundernswert, auch zu der Zeit, und wenn man sich denkt, wie schlecht die medizinische Versorgung da war.
0: Sehr fruchtbare Frau. Und dann ist sie auch noch 80, war das, ne? 80 Jahre alt geworden.
1: Genau so ist es.
0: Uiuiui.
1: Ja, und eine freie Frau und eigenes Friseurgeschäft oder zumindest Friseurin gewesen. Also sie hat gearbeitet. Also wirklich eine starke Frau. Und dann auch dieser Einfluss, den sie sich aufgebaut hat. Man sagt eben auch, dass sie oft Dinge wusste, die sie nicht wissen konnte. Ihre Vorhersagen waren so präzise, dass man glaubte, sie hätte übernatürliche Kräfte. Andere Menschen behaupten dann natürlich, ja, sie hat einfach dieses wahnsinnig tolle Netzwerk gehabt, und dadurch die Informationen bekommen. Da kann man es eben diskutieren, war es nur geschickte Manipulation oder wirklich das Netzwerk aus Informanten? Was denkst du, wie sie zu so viel Einfluss kommen ist?
0: Wahrscheinlich ist es wie immer so eine Mischung, ne? Also ich kann mir gut vorstellen, dass sie, wie du vorhin schon angedeutet hast, über den Friseursalon natürlich viel mitbekommen hat, weil da quatschen die Leute miteinander, wenn sie sich kennen, miteinander oder ansonsten mit der Person, die einem die Haare schneidet. Da gehen natürlich auch immer viele Informationen, ja, so, oder werden viele Informationen preisgegeben, die man dann aufschnappen und sammeln kann. Und ich kann mir aber auch vorstellen, ne, dass sie mit den vielen Kindern sicher auch viele Kontakte dann geknüpft hat, vielleicht auch zu anderen Familien, und dass sich das mit der Zeit dann so entwickelt hat, dass sie ganz, ganz viele Infos einfach sammeln konnte. Aber wer weiß, ne? Also wenn sie da ihre Rituale durchgeführt hat.
1: Ich meine, man hört so oft einmal so von Zaubershows, das ist ja eigentlich nur irgendwelche geschickten Tricksern, um die Massen da hinters Licht zu führen. Und da denkt man sich auch immer, oh mein Gott, die haben gerade irgendein Wunder gewirkt, aber im Endeffekt, ja, steckt halt was ganz was anderes dahinter. Und vielleicht war
0: Ja.
1: das bei der Marie ebenfalls so.
0: Ja, halt auch vielleicht dieses Effektvolle, was sie ja dann auch hatte, ne? Durch ihre besondere Erscheinung auch. Und wenn du dann auch, oder wie du auch gesagt hast, ne? Wenn sie dann diese Shows mit den Heiligenstatuen macht, um das verträglicher zu halten, das umgibt sie ja dann schon auch mit einer besonderen Aura.
1: Das stimmt, ja. Ja, aber unsere liebe Marie Laveau war nicht nur eine Voodoo-Priesterin, sondern sie war auch eine Beraterin für die Mächtigen und eine Hoffnungsträgerin für Arme. Sie war eine richtig starke politische Kraft und baute sich, wie schon erwähnt, ein Netzwerk aus Anhängern auf, zu dem sowohl die schwarze als auch die weiße Elite gehörten. Also Politiker, reiche Plantagenbesitzer, Diener, Sklaven und sogar Straftäter sind zu ihr gekommen, um ihre Dienste in Anspruch zu nehmen. Angeblich konnte sie gewisse Prozesse beeinflussen, Karrieren fördern und sogar das Leben von Verurteilten retten.
0: Wahnsinn.
1: Ihr Wissen über Menschen und deren Geheimnisse machte sie unantastbar, denn sie wurde eben auch verfolgt, wie schon erwähnt, und man versuchte sie oft ins Gefängnis zu bringen, weil, wie wir schon gehört haben und wie du auch schon vermutet hast, Katholizismus war halt weit verbreitet in New Orleans. Und man hat ihr dann natürlich auch ein bisschen Blasphemie unterstellt oder sie dann teilweise auch als Teufelsanbeterin hingestellt durch diese Voodoo-Rituale. Mhm. Sie hat es aber verstanden, ihre Magie mit echten politischen und sozialen Strategien zu verbinden. Der Einfluss wuchs über Jahrzehnte und es dauerte circa 20 Jahre, bis sie die unangefochtene Voodoo-Königin wurde. Also ich finde sie als Person wirklich faszinierend, was sie alles erreicht hat. Und ich glaube, nicht umsonst ist sie deshalb in vielen Serien und Filmen vertreten.
0: Ja, das glaube ich auch, ne? Und dass das dann so aufgegriffen wird. Da hat sie ja auch auf diese Position, die der letzten Hoffnung, ja, dann gehen wir zu ihr, sie kann uns bestimmt helfen und sie ist so mächtig und sie weiß so viel und sie hat das passende Ritual für die Probleme. Und ja, klar, 20 Jahre ist natürlich auch eine lange Zeit. Ne? Okay. Das heißt, sie hat sich wahrscheinlich auch Stück für Stück dann ihren Ruf aufgebaut. Und die Macht, die damit einherging.
1: Genau, aber gut Ding braucht eben Weile. Und stell dir uns mal vor in 20 Jahren, Dani.
0: Ja, genau.
1: Wenn wir jetzt unseren kleinen Podcast haben und in 20 Jahren vielleicht die Welt beherrschen dadurch.
0: Ja, genau. Wer weiß. Oder auf Arena-Tour gehen.
1: Genau, ja. Ganze Stadien füllen.
0: Dann machen wir dann auch so Rituale mit dem Publikum.
1: Die
0: sich dann auch in den Finger stechen, so wie ich.
1: Ja, kleine Menschenopfer dazwischen. Ja.
0: Oh, das ist ein bisschen zu viel des Guten, glaube ich.
1: Okay, müssen Sie ja nicht gleich übertreiben. Mm. Ja, aber es wäre natürlich nur interessant zu wissen, welche Rituale sie ausführte. Sie war ja bekannt für ihre öffentlichen Zeremonien und dabei wurde gesungen, getanzt, es gab Opfergaben. Und besonders bekannt ist das Ritual mit der heiligen Schlange. Le Grand Sobi.
0: Mhm.
1: Hast du davon schon gehört?
0: Nee, ich glaube nicht.
1: Das finde ich jetzt nämlich so interessant bei den Aufzeichnungen, weil zuerst hieß es ja, sie hat dann im späteren Verlauf die Rituale alle bereinigt und katholischer gemacht und Schlangen dann eher rausgenommen. Aber sie ist halt auch so bekannt durch dieses Schlangenritual.
0: Dann erzähl mir, worum es hier geht und wie sie das macht. Jetzt will ich es auch wissen.
1: Okay, also Le Grand Sobi steht für die spirituelle Kraft der Schlange, die mit Weisheit, Heilung und Transformation verbunden ist. Diese Figur hat Wurzeln in der westafrikanischen Religion, insbesondere in der Verehrung der Schlange als heiliges Wesen. Es wird berichtet, dass Marie eine lebende Schlange namens Sobi besaß, die sie bei Ritualen um ihren Körper trug. Die Rituale beinhalteten dann eben Trommeln, Gesänge, Opfergaben, alles für Le Grand Sobi, um die spirituelle Kraft aufzurufen. In der modernen Vorstellung wird hier mit einem echten Zombie vermischt, doch es geht nicht um die Wiederbelebung von Toten. Also da ist dann wirklich die Popkultur ins Spiel gekommen, die halt dann ja alles ein bisschen in ein düsteres Licht gerückt hat.
0: Ja, weil es halt mysteriöser ist und dann auch für die Leute spannender.
1: Genau, ja.
0: Wenn man verkauft das sagt, sich besser.
1: Genau, ich fütter da jetzt einmal meine nette Schlange, die eh niemanden was tut, ist halt langweiliger als ich wecke Tote wieder auf. Ja, es bleibt natürlich immer die Frage, was ist Legende und was ist Wahrheit? Denn viele Geschichten über Marie sind sehr schwer zu überprüfen. Einige sagen, dass sie Wunderheilungen verbrachte, andere, dass sie mit Zauberei Menschen verschwinden ließ.
0: Verschwinden?
1: Ja, wirklich verschwinden. Und genau das macht ihre Person einfach so spannend, weil es eben diese lückenhaften Aufzeichnungen, es wird Wahrheit mit Legende vermischt und man weiß einfach nicht, was ist wirklich dann passiert im Endeffekt. Also wie übernatürlich ist unsere Marie?
0: Ich finde es auch so facettenreich, dass sie einerseits die Hoffnung für die Armen ist, die Beraterin für die Elite, also ja eher was Positives und dann wiederum aber auch Menschen verschwinden hat lassen und so
1: ja.
0: Zeug, ne? Also in alle Richtungen.
1: Genau, ja. Also ich vermute, dass sie eigentlich wirklich einfach nur eine starke Frau war, die Menschen helfen wollte. Weil ich denke, gerade als Schwarze zu der Zeit hast du es sicher nicht einfach gehabt und weißt, wie es ist zu leiden. Und ich glaube, wenn du das Herz am rechten Fleck hast, dann willst du jetzt auch nicht dieses Leid anderen Menschen zuführen.
0: Ja.
1: Aber eben, wie wir schon besprochen haben, sie hat ja auch viele Feinde gehabt. Und vielleicht haben die einfach diese bösen Gerüchte verbreitet. Vermuten jetzt einfach mal.
0: Das kann durchaus sein. Und ich meine, das ist ja dann auch so, wie du sagst, ne? Sie in Ungnade irgendwie fallen zu lassen oder in Verruf zu bringen, um diese Macht zu brechen dann und diesen Einfluss. Vor allem dann auch wieder vor dem Hintergrund des Katholizismus, ne? Weil man ja andichtet, dass sie Tote zum Leben erweckt oder irgendwie Menschen verschwinden lässt, dann ist das ja nicht mehr in Einklang mit dem Glauben zu bringen.
1: So ist es. Also ich schätze einfach, dass man dadurch versucht hat, wirklich die Menschen vorher abzuschrecken, dass sie den Einfluss dadurch auch verliert, eben eh, wie du gerade gesagt hast. Ja, ich habe jetzt einmal die vier berühmtesten Mythen rausgesucht. Bin gespannt, ob dir davon schon irgendetwas bekannt vorkommt. Also der erste große Mythos ist der ewige Schlaf. Man sagt nämlich, dass Marie Laveau unsterblich sei. Manche behaupten, sie hätte einen Pakt mit dunklen Mächten geschlossen. Manche schwören sogar, dass sie bis heute durch die Straßen von New Orleans wandelt. Das ist eben der erste berühmte Mythos.
0: Das passt auch, glaube ich, gut zu dem, was in American Horror Story passiert, glaube ich.
1: Genau, weil ich glaube, so in... Da geht es doch um den Hexenzirkel, gell, in der Staffel.
0: Ja, genau. Und irgendwie wird die dann ja auch eingegraben und liegt da dann in dem Wissen, dass sie ja nicht sterben kann und dann ewig unter der Erde oder schläft oder so.
1: Ah, okay. Mann, das kann ich mir gar nicht mehr erinnern.
0: Also ich habe es auch nur ganz vage im Kopf, aber irgendwie spielt das definitiv eine Rolle, dass das dann auch so ist.
1: Beim American Horror Story spielt ja eher in der Jetztzeit, schätze ich mal. Und denk mal, Marie Laveau ist doch viel, viel älter.
0: Mhm.
1: Ja, der zweite Mythos wäre die Wiederkehr am St. John's Eve. Das ist der Vorabend des Johannistags, einem der wichtigsten Feste im Budo. Eigentlich ist es ein christliches Fest zu Ehren von Johannes dem Täufer, doch die katholischen Traditionen vermischen sich mit dem Budo. Vielleicht hat die Marie da auch ihre Finger im Spiel gehabt.
0: Mhm.
1: Und jedes Jahr am 23. Juli soll sie in der Nähe von irgendeinem Wasserlauf in New Orleans erscheinen und mit den Voodoo-Praktizierenden tanzen. Immer wieder gibt es dann Augenzeugenberichte von Menschen, die behaupten, sie gesehen zu haben. Besonders eben in der Nähe ihres Grabes.
0: Das ist jetzt wieder die Frage, wie viel... Oder wie gerne wollen die Leute sie dann auch sehen, die da selber aktiv sind, oder?
1: Ja, das stimmt. Das erinnert mich wieder an das, dass man früher das Christkind gesehen hat.
0: Ja, genau. Das ist voll gut.
1: Ja, eben. Du laufst zum Christbaum als kleines Kind und die Eltern fragen so, hast du das Christkind gesehen? Und du so, ja.
0: Also, und dann gibt es noch dich, der es wirklich gesehen hat.
1: Ich habe es ja wirklich gesehen, ja. Also bis heute felsenfest davon überzeugt.
0: Okay, dritter Mythos.
1: Es geht wieder mal um ihr Grab. Was könnte da wohl alles passiert sein?
0: Mhm.
1: Also, es begann eben im 19. Jahrhundert und mittlerweile ist ihr Mausoleum einer der meistbesuchten Orte in New Orleans. Besucher hinterlassen Opfergaben wie Kerzen, Rum, Zigarillos, um sich ihren Segen zu sichern. Manche ritzen drei Kreuze in das Grab und wünschen sich etwas und glauben, dass Marie Laveau ihre Bitte erhört. Laut Berichten gehen die Wünsche und Bitten überraschend oft in Erfüllung. Das Besondere dabei ist, dass über Nacht anscheinend neue Opfergaben erscheinen, selbst wenn niemand in der Nähe war, sagt man zumindest. Also mein Reisetipp, falls ihr mal nach New Orleans kommt, wagt euch zum Friedhof, aber passt auf, denn wer ihr Grab schändet, soll von einem schrecklichen Fluch getroffen werden.
0: Oha.
1: Mhm. Also traust du in die Nähe?
0: Ja, weil ich finde sowas faszinierend, deswegen würde ich wahrscheinlich schon dahin gehen.
1: Ja, vielleicht sollte man... Mir kommt vor, ich sage, das ist in jeder Folge, vielleicht machen wir einen Ausflug.
0: Aber wir können ja, wir haben jetzt ja schon mehrere Sachen, die wir in den USA uns anschauen wollen. Einmal das Perron-Haus aus der Folge 6, dann noch, nee, gar nicht, Folge 7 war das, ne, ja.
1: Genau, ja.
0: Und Dann können wir auch einen Abstecher nach New Orleans machen.
1: Ja, sicher gleich.
0: Dann können wir dann auch noch nach Mexiko, dann können wir noch die Llorona besuchen.
1: Ja, genau.
0: Wir machen eine Rundreise.
1: Können wir alles abhaken. Sehr gut, so machen wir das.
0: Gut.
1: Ja, und eben der letzte Mythos, da geht es um das Flüstern der Toten. Denn in Ritualen sollen Menschen immer die Stimme von Marie Laveau gehört haben, die ihnen geheime Botschaften zuflüstert. Mhm. Paranormale Phänomene sind häufig dokumentiert, eben seltsame Geräusche, unerklärliche Schatten und plötzliche Kälteschauer.
0: Mhm.
1: Es wird alles mit Marie Laveau in Verbindung gebracht, also wirklich sehr, sehr spannend.
0: Ich finde auch vor allem, sie war schon so facettenreich in ihrem Leben und jetzt ranken sich sogar nach ihrem vermeintlichen Ableben, man denke an den ersten Mythos, so viele verschiedene Geschichten auch noch um sie. Ja, und du hast jetzt wahrscheinlich auch nur die vier Größen herausgesucht, das sind sicher nicht die einzigen.
1: Genau, ja. Also es gibt nur viele, viele weitere.
0: Ja, das spricht einfach für mich auch so dafür, wie viele Menschen sie zu Lebzeiten von sich beeindruckt hat oder auch denen sie vielleicht Angst gemacht hat, dass dann solche Geschichten über sie entstehen und zum Mythos werden über die Zeit.
1: Genau, und vor allem, wenn man sich auch überlegt, wie sie Voodoo in der Öffentlichkeit entwickelt hat, also was man eigentlich denkt, wie das ist, eben so diese Puppe und Nadel und was weiß ich was alles. Und es hat ja eigentlich gar nichts mit Voodoo zu tun.
0: Ja,
1: eben, stimmt. Weil viele denken sofort an das, und dunkle Magie und diese ganzen Hollywood-Klischees, aber tatsächlich stammt Voodoo eben, wie ich schon erwähnt habe, aus Westafrika und wurde durch den Sklavenhandel nach Amerika gebracht. Mhm. Es verbindet Ahnenkult, Naturgeister und Katholizismus. Und das Ganze mit Ritualen, die oft mit Trommeln, Tanz und Trance verbunden sind. Klingt das für dich jetzt, als wäre Voodoo was Böses?
0: Nein, eigentlich gar nicht. Das klingt wirklich so, ja, wie so ein ja, so diese Natur, ne, diese Verbundenheit mit der übernatürlichen Welt, aber ohne was Böses damit zu wollen, sondern eher so dieses, ja, so eine Connection mit dem Afterlife, irgendwie sowas.
1: Ja, ja. Genau.
0: Und der einfach der Welt, die wir nicht wahrnehmen können, so mit unseren Sinnen vielleicht, die aber trotzdem da sein könnte.
1: So ist es, genau. Also es gibt eben auch viele Rituale, die für Schutz und Heilung stehen. Aber natürlich auch, wie man kann ja alles auch negativ nutzen, natürlich gibt es auch Flüche. Voodoo-Priester verwenden Tieropfer und spezielle Symbole und heilige Objekte, um mit den Geistern in Kontakt zu treten. Jetzt kommen wir gleich zum besonders spannenden Teil, nämlich wie sieht ein echtes Voodoo-Ritual aus? Hast du dir schon einmal überlegt, sowas zu machen?
0: Nee, bei Voodoo bisher nicht. Dafür kenne ich mich auch zu wenig aus.
1: Ja, dann wird es Zeit, dass ich dir das näher bringe, auch an unsere Zuhörerinnen und Zuhörer. Spitzt eure Lauscher, denn vielleicht könnt ihr das ja zu Hause nachmachen. Echte Voodoo-Rituale folgen bestimmten traditionellen Abläufen. Ein klassisches Ritual kann eben so ablaufen. Man braucht einen speziellen Ort, meistens einen Altar oder irgendein anderer heiliger Ort, wie ein Fluss oder Wald. Wo würdest du das machen?
0: Also wenn ich jetzt überlege, so hier, dann würde ich wahrscheinlich entweder in den Wald gehen oder mir eine schöne Stelle am Rhein suchen. Weil ich fühle mich schon auch so mit Wasser verbunden. Von daher vielleicht sogar was, wo Wasser fließt. Mhm. Oder an einem See.
1: Ein See wäre auch immer toll, das stimmt, ja. Also ich müsste in dem Fall einfach zum Inn laufen.
0: Ja.
1: Oder ich mache mir ein Altar am Balkon draußen. Tja, dann brauchst du natürlich eine bestimmte Vorbereitung. Der Voodoo-Priester oder die Voodoo-Priesterin, sie heißen entweder Hunga oder Mambo. Ich habe es sicher wieder alles falsch ausgesprochen, außer Mambo ist, glaube ich, leichter zu sprechen. Die reinigen den Raum mit Räucherwerk und bereiten Opfergaben vor. Eben, wie wir es eh schon gehabt haben, Rum oder Tieropfer, Geld, Kerzen, Maismehl sind da als mögliche Opfer mal genannt worden bei meinen Recherchen. Danach muss man einen Loa beschwören. Das sind Geisterwesen. Jeder Loa hat eine eigene Persönlichkeit, Vorlieben, es gibt spezielle Rituale und er hat eigene Aufgaben. Es gibt hunderte von ihnen und viele kennt man sogar. Man weiß aber nicht, dass es mit Voodoo zusammenhängt. Man kennt auch die Namen. Es ist halt, also da wird sicher was bekannt vorkommen. Ich werde jetzt natürlich nicht alle 100 vorlesen, sondern habe jetzt nur zwei rausgepickt. Ja. Papa Legba.
0: Ja, das wäre der erste, der mir eingefallen ist.
1: Ja, gell. Es ist der Torwächter zwischen der Geister- und der Menschenwelt. Er wird oft dargestellt als alter Mann mit einem Gehstock. Dann gibt es den Baron Samedi. Es ist der Lord des Todes und der Friedhöfe, bekannt für seinen schwarzen Humor und sein exzentrisches Auftreten mit Zylinder und Sonnenbrille.
0: Mhm.
1: Den kennt man doch aus Küss den Frosch, oder?
0: Mhm, ich glaube schon, ja.
1: Mhm. Ja, dann muss man eben seine Trommel starten und mit Gesängen dann die Loa rufen, die eben als Vermittler zwischen Menschen und Geisterwelt funktionieren. In der Zeremonie können sie angeblich Menschen reiten. Das meine ich jetzt zur Abwechslung mal nicht zweideutig. Es bedeutet, dass eine Person in Trance gerät und von einem Loa besessen wird, um Botschaften zu übermitteln. Also besessen werden ist ja in dem Fall was... Wie sagt man da? Was Gutes natürlich, es ist quasi dann eine Ehre.
0: Ja.
1: Genau, so ist es. Und man hat ja dann nichts Böses zu erwarten, sondern nur irgendeine Botschaft halt, die halt wichtig für dich ist.
0: Mhm.
1: Dann kommen wir zur Opfergabe. Manche Rituale behalten eben symbolische Tieropfer, bei denen das Blut als Opfergabe für die Loa dient. Es klingt natürlich brutal. Wobei man sagen muss, dass ja selbst in der Bibel Lamm geopfert wird. Also eigentlich ist das schon was in Religionen und Ritualen wirklich was Alltägliches ist.
0: Ja, auf jeden Fall ein wiederkehrendes Muster.
1: Genau, ja. Und über Katholiken sagt man ja nicht, dass die böse sind. Ne? Also wer gerade Gummibärchen oder Cookies neben der Aufnahme isst, kann sich gleich was für das Ritual bereithalten, was wir abschließend eventuell machen. Mhm. Was würdest du opfern, Daniel? Es muss schon was sein, was da am Herzen liegt.
0: Oh wow. Schwierig. Auf jeden Fall nicht Maismehl oder was das war.
1: Du hast ja kiloweise zu Hause, oder?
0: Ja. Das ist wirklich, finde ich, ganz schwierig, weil ich glaube, ich würde mein Opfer auch dementsprechend anpassen, was ich haben möchte oder was ich mir erwarte dafür.
1: Mhm.
0: Boah, also ein Tier würde ich auf jeden Fall nicht opfern.
1: Okay, und dein Erstgeborenes auch nicht?
0: Nein, ich würde meine Schokoladenvorräte vielleicht opfern oder so. Die liegen mir auch am Herzen.
1: Ja, aber das wäre ein sehr großes Opfer, weil da habe ich jetzt gelesen, dass die Kakaoernte so schlecht ausgefallen ist, dass sie der Schokoladenpreis massiv erhöhen wird.
0: Oha, dann muss ich jetzt nochmal schnell einkaufen.
1: Ja, wirklich, hortet alle Schokolade zu Hause.
0: Ja, was würdest du denn opfern?
1: Also man kann ja auch Getränke opfern.
0: Dann hätte ich hier genug Wein, den ich opfern könnte.
1: Genau, vielleicht einfach so einen Gin Tonic für einen Geist mischen. Das wäre, glaube ich, was Nettes, ja. Genau, wichtig dabei ist, echte Voodoo-Rituale sind spirituell, gemeinschaftlich und oft mit katholischen Elementen vermischt, etwa das Anzünden von Heiligenkerzen oder das Sprechen von Gebeten. Es gilt also, in der Gruppe ist man stärker als alleine. Also wie man sieht, Voodoo ist doch eigentlich richtig nett. Also nicht so, wie Hollywood das darstellt.
0: Ja, auch so was Gemeinschaftliches.
1: Ja, genau. Aber kommen wir mal kurz auf die Klischees zu sprechen, weil das ist ja auch interessant, dass wir die mal irgendwo gesammelt haben. Voodoo-Puppen als Tötungswerkzeug. In der Realität werden Voodoo-Puppen eher für Schutz- oder Heilungsrituale genutzt und nicht, um irgendjemanden zu schädigen. Dann haben wir schon angesprochen gehabt, die Zombies. Die Idee von den Voodoo-Zombies basiert auf verschiedenen Geschehnissen aus Haiti, wurde von den Filmen dann auch vollkommen übertrieben dargestellt. Und es gibt nämlich dokumentierte Fälle von Menschen, die mit Gift in einen todesähnlichen Zustand versetzt wurden, jedoch nicht durch Magie. Und das hat dann nichts mit einem Zombie zu tun gehabt, sondern die wollten halt einfach in einen Trance-Zustand geraten.
0: Mhm. Ist ja ein bisschen wie jetzt, wenn Leute Drogen nehmen.
1: Ja, genau. Ja, da denkt man sich auch eher, das könnte mal ein Zombie sein, gell?
0: Mhm.
1: Im Bahnhofsviertel unterwegs ist.
0: Oh ja, das glaube ich gilt auch für jede Stadt.
1: Oh ja. Ja, dann eben die dunkle, böse Magie. Voodoo wird ja oft als satanische Praxis dargestellt, aber tatsächlich ist es eine Religion mit starken moralischen Grundsätzen. Und dann denkt man immer nur an die schwarz gekleideten Priester mit gruseligen Masken. Aber in Wirklichkeit tragen Voodoo-Priester farbenfrohe Kleidung und arbeiten mit positiven Energien. Ja, und jetzt habe ich mir gedacht, wir können ein kleines Ritual gemeinsam mit unseren Hörerinnen und Hörern machen. Daniel darf entscheiden, gutes oder böses Ritual.
0: Na, das ist eine leichte Entscheidung. Natürlich machen wir das gute Ritual.
1: Okay, jetzt sind wahrscheinlich unsere dunkel angehauchten, von der Mentalität her, Menschen enttäuscht. Aber ihr könnt uns ja schreiben, ob wir nicht mit euch extra nur ein böses Ritual machen sollten. Mhm. Okay, also, dann machen wir in dem Fall ein einfaches Voodoo-Ritual für unsere Zuhörer. In dem Fall hätte ich an ein Schutzritual gedacht.
0: Ja, das klingt gut.
1: Ja, also ihr könnt euch jetzt entweder an mich ranhalten oder selbst eine weiße Kerze anzünden und ein kleines Opfer vorbereiten. Ihr müsst natürlich an einen Ort gehen, der stark mit Natur in Verbindung steht, wie wir eh schon gesagt haben. Irgendein Waldstück oder Fluss oder See oder sonst was. Oder ihr macht euch an einem wichtigen Ort in eurem Garten oder irgendwo anders einen kleinen Altar, wenn ihr nicht so weit gehen wollt. Die weiße Kerze zündet ihr jetzt an und die kleine Opfergabe braucht ihr. Ich entscheide mich für einen Gin Tonic.
0: Gute Wahl.
1: Weil den mögen wir ja sehr gerne und den haben wir sogar gemeinsam gemacht.
0: Genau.
1: Und jetzt starten wir unsere Voodoo-Trommel. Ihr müsst jetzt die Augen schließen und einen Wunsch formulieren, der mit Schutz zu tun hat. Vielleicht liegt euch irgendeine Person am Herzen, die gerade besonders schutzbedürftig ist, oder vielleicht denkt sie ihr selber, boah, ich habe gerade echt nicht so gute Zeit gehabt, oder mir stehen schwierige Zeiten bevor und ich möchte einfach ein bisschen von was Positivem begleitet werden. Stellt euch das jetzt davor, während ihr den Voodoo-Trommeln lauscht, und ich formuliere jetzt einen einfachen Satz und sage: Mächtige Lore, ich bitte um Schutz und Segen. Möge nur Gutes um mich und die Menschen, die ich beschützen will, geschehen. Dann lassen wir die Voodoo-Trommel ausklingen. So, und jetzt kommen wir zum Abschluss. Wenn ihr auch ein kleines Opfer gemacht habt, dann müsst ihr jetzt entweder dieses Opfer der Natur überlassen, wenn es wirklich bei einem See war oder bei, je nachdem, was halt euer heiliger Ort war. Oder wenn ihr das, wie ich jetzt gemacht habt, weil ich nicht so weit vom Mikrofon weglaufen kann, an meinem Altar beim Balkon, dann müsst ihr noch einen Baum suchen und dieses Getränk, in dem Fall mein Gin Tonic, zu einem Baum leeren. Ich hoffe, der ist nicht schädlich für einen Baum.
0: Wir werden es vielleicht in einem Update in der Folge dann klären.
1: Genau, ich habe einen Baum geopfert quasi. Genau, was ihr jetzt nicht tun solltet, ist das Opfer in den Müll werfen, achtlos rumliegen lassen oder selbst essen. Das geht auf keinen Fall. Also ihr müsst es wirklich, vielleicht, wenn es der Natur überlässt, vergraben am besten, irgendwie abdecken. Und ja, weil sonst werden unerwünschte Geister angezogen.
0: Das wollen wir nicht.
1: Mhm. Jetzt würde mich natürlich auch interessieren, habt ihr beim Hören des Rituals etwas in eurer Umgebung bemerkt? Eine plötzliche Bewegung, ein Geräusch oder habt ihr was gefühlt? Vielleicht hat euch die Marie Laveau ins Ohr geflüstert.
0: Schreibt uns.
1: Ja, auf jeden Fall. Für die Interessierten erkläre ich jetzt aber auch das böse Ritual.
0: Damit hier jeder bekommt, was er möchte.
1: Genau, so ist es. Wir führen es aber nicht durch. Oder Daniel soll es durchlassen?
0: Nein, wir führen es auf jeden Fall nicht durch. Ich würde sagen, diejenigen, die das böse Ritual hören wollen, die können uns eine Nachricht schreiben.
1: Also soll ich es nicht erzählen?
0: Nein.
1: Okay, passt gut. Ja, nachdem unser Ritual jetzt so positiv abgeschlossen ist und wir eine richtig nette Folge haben, die kein Blutopfer gefordert hat, im Gegensatz zur vorigen Folge oder vorvorigen Folge, kommen wir zu einem netten Fazit. Also es kommt wie immer darauf an, wie man etwas nutzt. Ich kann ein Auto ja dazu verwenden, um meine Familie zu besuchen, Freunde zu besuchen, also auf positive Ort, jemanden ein Geschenk bringen, oder ich kann meine doofe Arbeitskollegin damit überfahren. Würde niemanden empfehlen. Daniel schaut ganz schockiert.
0: Das ist ja nur ein Sinnbild.
1: Natürlich. Ich habe nämlich nur nette Arbeitskolleginnen. Ja, also kann man Voodoo auch so und so verwenden. Es liegt an euch. Es gibt nur so viel zu erzählen, weil Voodoo ja wirklich spannend ist und viele, viele Geschichten darüber existieren. Es gibt so viele unterschiedliche Geister, die man rufen kann, mit so vielen Persönlichkeiten, Rituale, Flüche, Zombifizierungen, Lebensrettungen. Dann gibt es diese zwei Hauptströmungen von Voodoo. Nur damit ich es kurz erwähnt habe, die eine ist die friedliche Sache, das heißt Rada, und das andere ist das Petro-Voodoo, das ist aggressiver mit ein bisschen mehr Feuer und blutigere Opfergaben. Aber wir müssen hier jetzt einmal einen Strich ziehen. Falls ihr noch mehr über Voodoo lernen wollt, müsst ihr uns wohl einfach schreiben.
0: Genau.
1: Oder wir machen einfach mal einen Teil 2, um nur tiefer in die Materie einzutauchen.
0: Das kann ich mir gut vorstellen.
1: Und jetzt würde mich natürlich interessieren, Daniel, nachdem ihr ja deine ganzen Voodoo-Klischees da, wie gesagt, in Luft aufgelöst habe und du
0: Oh
1: jetzt eines
0: ja.
1: Besseren belehrt wurdest, was hältst du von den Mythen um die Marie Laveau? Und wie viele Gespenster gibst du den ganzen Mythen, die um sie herrschen?
0: Ich habe gerade schon so ein bisschen drüber nachgedacht, im Hinblick auf die Fragestellung. Ich verbalisiere es erstmal so ein bisschen. Also ich finde sie jetzt durch diese Infos, die du mir geliefert hast, ne, wie gesagt, ich kannte sie nur so ein bisschen aus dieser Popkulturgeschichte. Ich habe, glaube ich, schon mal einen Artikel über sie gelesen, aber das ist auch schon lange her. Und ich finde sie unglaublich faszinierend als Persönlichkeit, so auch von New Orleans und der Geschichte der Stadt, ne? Und jetzt auch nochmal zu lesen, wie viel Einfluss sie offensichtlich hatte und in wie viele verschiedene Richtungen das Ganze ging, ne? Also, dass sie auch verschiedene Bevölkerungsschichten unter ja, ihren oder in ihren Bann gezogen hat mit ihren Ritualen, dass sie aber auch dieses Verständnis hatte, zu sagen, ja, ich darf es jetzt nicht so klassisch Voodoo machen, sondern ich muss das irgendwie ein bisschen ja christianisieren, um die Verfolgung zumindest zu verringern oder eventuelle Repressalien, die auf sie warten. Und das spricht für mich halt auch dafür, dass sie unglaublich geistesgegenwärtig war und eine unglaublich schlaue Person in dem, was sie alles gemacht hat. Und klar, wenn man jetzt auch sich dann noch überlegt, was für Mythen von ihr bis heute übrig geblieben sind. Das ist wirklich, wirklich beeindruckend. Deswegen würde ich jetzt die Gespenster heute nicht aufgrund von Gruseligkeit geben, ja, sondern eher von dieser, wie sehr mich das beeindruckt hat und wie interessant ich die Geschichte einfach fand, weil sie ja doch auch was Übernatürliches hat, ne, oder etwas, was unerklärlich vielleicht scheint. Da würde ich auf jeden Fall, ja doch, 8 Gespenster geben.
1: Ja, nur mal kurz zur Erklärung für unsere Zuhörerinnen und Zuhörer. Die Gespenster sind ja nicht darauf abgestimmt, dass es eine Geschichte als Qualität jetzt bewerten sollen auch, sondern es geht wirklich darum, wie kann man es jetzt erklären? Gibt es eine wirklich logische wissenschaftliche Erklärung für etwas? Kann man das Phänomen so widerlegen? Oder ist wirklich alles so mythisch und unaufklärbar und beeindruckend, dass man sagt, wow, ich habe jetzt wirklich keine Erklärung dafür? Dann gehen wir Richtung 10 Gespenster. In meinem Fall kann ich mich dir voll und ganz anschließen, weil es wirklich so eine faszinierende Person ist. Und auch wenn ich es jetzt da nicht gruselig finde, weil um das geht es ja bei der Bewertung auch nicht, finde ich halt doch viele Sachen einfach schwer zu erklären. Und deshalb bin ich auch bei 8 Gespenstern, weil ich halt wirklich nicht weiß, wie man manche Sachen da widerlegen kann von den Erzählungen. Und ja, einfach eine richtig, richtig faszinierende Person. Jetzt würde mich natürlich auch interessieren, was unsere Zuhörerinnen und Zuhörer denken. War sie eine übernatürliche Hexe oder nur eine kluge Frau mit den richtigen Kontakten? Was glaubt ihr? Schreibt uns eure Gedanken.
0: Oder wir können es ja auch als Umfrage in die Folge packen.
1: Genau, das
0: Auf
1: machen wir auf jeden
0: Spotify
1: Fall.
0: zumindest. Dann könnt ihr da auch abstimmen.
1: Genau, und wenn ihr mal nach New Orleans kommt, vergesst nicht, das Grab zu besuchen und eine Opfergabe dabei zu haben. Falls
0: Schaden
1: ihr
0: wird's
1: euch
0: nicht.
1: traut. Genau, aber bloß nicht schänden.
0: Nee, genau. Okay, super. Dann würde ich sagen, können wir zum letzten Teil oder den letzten Teilen unserer Folge übergehen. Außer du hast noch was ganz
1: Ja,
0: Wichtiges.
1: nein, habe ich nicht.
0: Dann bin ich gespannt, wie du es heute schaffen möchtest, dass sich unsere ZuhörerInnen in uns verlieben.
1: haben wir uns jetzt eigentlich auf eine Reihenfolge geeinigt? Weil ich glaube, wir sind einmal ein bisschen durcheinander gekommen. Es kommt zuerst die Karte oder zuerst die Frage.
0: Ja, das stimmt, da waren wir mal durcheinander, aber ich glaube, wir hatten uns darauf verständigt, dass wir dann die Leute mit der Tarotkarte sozusagen in die Woche entlassen und dass das dann der Ausklang der Folge eher ist. Aber ich glaube, in einer Folge haben wir es wirklich vertauscht.
1: Ja, ist ja auch nicht so schlimm. Wir sind ja flexibel.
0: Genau, und authentisch.
1: Genau, absolut. Also Daniel, wärst du gerne berühmt? Und wenn ja, wie?
0: Oh, das ist eine schwierige Frage. Also geht Berühmtheit automatisch mit Geld einher? Wahrscheinlich nicht, weil ich wäre gern reich, aber nicht berühmt.
1: Ja, ich meine, du kannst berüchtigt sein.
0: Ja, genau, deswegen. Nee, eigentlich wäre ich nicht gern berühmt, weil mich würde das ziemlich stressen, immer so im Mittelpunkt zu stehen und immer aufpassen zu müssen, wo gehe ich hin, was mache ich, wer könnte es sehen oder fotografieren oder dann ist es in der Zeitung. Oh, also ich glaube, für mich wäre das zu anstrengend. Je nachdem, was man jetzt zum Beispiel macht, ist es natürlich auch eine Quelle von Kraft. Jetzt sind wir mal Musiker, also könnte ich mir als erstes vorstellen, dass ich durch Musik berühmt werde oder so, wenn ich das irgendwann mal in meinem früheren Leben forciert hätte. Aber dann nimmst du natürlich, du ziehst natürlich auch viel Kraft daraus, wenn du auf einer Bühne stehst und was Schönes ablieferst und die Leute applaudieren und denen anmerkst, boah, das hat denen jetzt auch Freude gemacht, dir zuzuhören. Aber ich glaube trotzdem, dass ich nicht berühmt sein will, weil das zu viel Druck für mich wäre und ich nicht die Persönlichkeitsstruktur dafür habe, das auszuhalten.
1: Ja, das kann ich sehr gut nachvollziehen. Du hast mir ja mal erzählt, dass Schülerinnen von dir gern hätten, dass wir eine Live-Show für ein Halloween-Special machen. Genau. Und allein der Gedanke daran stresst mich schon, da vor mehreren Menschen so zu sprechen. Ich meine, du bist es ja gewohnt als Lehrer, aber für mich ist es ja was absolut Neues. Und gleichzeitig muss ich sagen, reizt es mich auch ein bisschen, weil ich denke mal, wenn man berühmt ist, es hat ja schon auch Vorteile, wenn es jetzt eine positive Berühmtheit ist. Mhm. Nicht, weil du jetzt irgendwie als Straftäter bekannt bist. Aber beispielsweise, wir wären jetzt durch diesen Podcast berühmt. Dann habe ich jetzt auch nicht so viel Angst, dass uns Reporter verfolgen oder so, weil das ist ja ein Genre, wo man sich denkt, das ist jetzt nicht so
0: weltbewegend vielleicht.
1: Ja, genau. Das ist das Wort, was ich gesucht habe. Und von dem her, wenn wir jetzt durch einen Podcast berühmt werden, das wäre jetzt schon cool.
0: Okay, dann müssen wir ein Voodoo-Ritual machen und Loa uns helfen.
1: Genau, schau mal, welchen Geist wir dafür das beschwören. Vielleicht den mit Sonnenbrille.
0: Ja, das
1: dann können wir zu dir zum Friedhof gehen.
0: Ja, stimmt, der ist ja auch gegenüber.
1: So ist es, ja.
0: Ja.
1: Ja, jetzt bin ich gespannt, was deine Muschis dir zugeflüstert haben.
0: Ja, ich mische mal die Karten.
1: Vielleicht finden sie die verschollene Folge nun.
0: Das kann sein. Die wird dann mit dem Bird-Scooter eingeflogen in der Arena-Tour. So, okay, dann ziehe ich mal. Oh, und wir haben den Ritter der Kelche auf dem Kopf.
1: Ui, der auf dem Kopf stehend ist komisch, oder?
0: Ja, muss nicht immer sein. Es kehrt halt meistens die, die Botschaft der Karte so ein bisschen um. Und ja, diese Woche solltet ihr aufpassen. Denn der umgekehrte Ritter der Kelche, der warnt euch vor Illusionen, emotionaler Unausgeglichenheit oder auch vor unerfüllten Erwartungen. Das heißt, dass die Woche, die auf euch wartet, von Stimmungsschwankungen und vor allem auch Missverständnissen geprägt sein könnte und ihr aber auch dazu neigt, euch in Tagträumereien zu verlieren. Das Stichwort Illusion. Es kann aber auch sein, dass jemand euch enttäuscht, der etwas nicht hält, was er euch versprochen hat. In dieser Woche ist es für euch ganz, ganz wichtig, auf dem Boden der Tatsachen zu bleiben und nicht zu viel euch von Wunschdenken leiten zu lassen. Realität klar sehen, emotional sein, aber emotional geerdet sein und da so ein bisschen aufs Bauchgefühl vertrauen. Also aufpassen diese Woche.
1: Okay, da hast du eine richtig gute Warnung für uns abgegeben.
0: Genau.
1: Okay, ja, dann kommen wir zum Ende dieser Folge. Ich hoffe, es hat euch gefallen und ihr schaltet nächste Woche wieder ein.
0: Genau.
1: Teilt uns, sagt weiter, dass wir existieren.
0: Schickt uns Feedback.
1: Genau, unsere Community muss größer werden. Und vor allem Daniel freut sich immer sehr über Nachrichten und
0: Ja,
1: über
0: definitiv, weil
1: Interaktionen.
0: wir auch schon so viele bekommen haben.
1: Genau. Ja, aber es war schon was dabei.
0: Ja, das stimmt. Da freuen wir uns jedenfalls auf jeden Fall. Ne? Bewertet uns auch in eurem Podcast-Player. Das ist für euch nur ein ganz kleiner Klick, ne? Ein paar Sterne oder Punkte
1: Fünf
0: vergeben.
1: Sterne.
0: Ja. Aber für uns bedeutet das wirklich viel, weil es A, eine Rückmeldung ist und B, natürlich der Algorithmus uns dann auch mehr anderen Leuten anzeigt, die uns vielleicht spannend finden. Und ist ja für euch auch schön, wenn die Community größer ist und ihr euch irgendwann mit anderen Leuten austauschen könnt.
1: So ist
0: Sagen wir
1: es,
0: jetzt
1: genau.
0: ganz, ganz selbstlos, sagen wir das jetzt.
1: Ja, natürlich. Also es ist alles nur zu eurem Besten.
0: Ja.
1: Und jeder, der uns teilt, kriegt dann einmal eine Freikarte bei der Live-Show.
0: Verspricht nicht zu viel. Auf jeden Fall. Ich freue mich auch, wenn ihr in der nächsten Folge wieder einschaltet.
1: Genau, also Daniel, wir hören uns, liebe Zuhörerinnen und Zuhörer, ihr hört uns nächste Woche wieder, wenn es wieder heißt Laberglaube.
0: Genau, tschüss.
1: Tschüss.

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2: Bonjour, hola, tschüss. Oder wie man hier bei uns im Norden sagt, moin zu einer neuen Podcast-Folge von Gefühlsecht, die Podcast-Show. Ich bin heute nicht ganz alleine. Also wie man schon hört, ohne Tali bei diesem einen Spieler. Ja, ich möchte euch gleich eine Person vorstellen, möchte aber vorher gerne mit euch kurz etwas besprechen. Und zwar ist es so, dass bei unserem heutigen Thema geht es unter anderem um die DKMS, eben auch um Blutkrebs. Und da ist es wichtig, dass ihr wisst, dass alle 12 Minuten in Deutschland ein Mensch die Diagnose Blutkrebs erhält. Ja. Weltweit ist das sogar alle 27 Sekunden. Und das ist schon sehr, sehr beängstigend. Ja. Blutkrebs ist nach wie vor die häufigste Ursache für krebsbedingte Todesfälle bei Kindern. Und ja, man kann in so ein Thema einfach nicht gut einsteigen. Ja, vielleicht versuchen wir es aber doch noch ein bisschen gut einzusteigen, weil heute, 28.05., und zwar genau 1991, da wurde die DKMS gegründet. Was die DKMS ist, was die machen, was das alles mit dem zu tun hat, was ich gerade erzählt habe, das wird uns die liebe Magdalena Mischura erzählen. Herzlich willkommen.
3: Ja, vielen lieben Dank, dass ich hier sein kann. Ich freue mich total.
2: Ich freue mich auch. Es ist für mich immer ein inneres Blumenpflücken, einen externen Gast zu haben.
3: Oh, das ist ein schönes Sinnbild.
2: Schön, oder? Ja, ich freue mich, dass du dir die Zeit genommen hast, weil heute ist für euch, für dich, für euch von der DKMS ein ganz besonderer Tag.
3: Richtig, wir werden quasi erwachsen mit 30.
2: Ja, ihr habt das, die 20er, die Twins habt ihr praktisch hinter euch gelassen. Ja.
3: Genau, aber ein sehr, sehr schönes Alter. Vor allen Dingen, wenn man zurückblickt, was in den

0: letzten 30 Jahren alles passiert ist, wo unsere Reise gestartet ist und eben heute eben am 28. Mai auch den World Blood Cancer Day, ein Aktionstag, ein Tag, wo ein Zeichen gegen Blutkrebs gesetzt wird weltweit. Da ist es schön, eben diesen Tag zu feiern, auch ihn positiv zu besetzen, obwohl natürlich das Thema Blutkrebs eher negativ anbehaftet ist. Aber wir feiern vor allen Dingen das Leben und mittlerweile 10,6 Millionen potenzielle Stammzellspenderinnen und Spender.
1: Wow. Bevor wir und bevor ich diese eigentlich tolle Einleitung, die lasse ich trotzdem aus und überspringe sie einmal. Ich komme nämlich einmal noch mal zu dir zurück, Magdalena. Du bist bei der DKMS. Erzähl mal ein bisschen von dir. Also wie bist du zu der DKMS gekommen? Was machst du dort? Und ja, vielleicht was zu deiner Person, wenn du magst.
0: Ich bin schon ein paar Jährchen dabei, tatsächlich bei der DKMS, habe als Praktikantin angefangen. Ich habe Germanistik und Philosophie studiert und wollte Journalistin werden. Und habe mich ein bisschen ausprobiert, habe gemerkt, okay, ich brauche etwas, wo wirklich mein Herz vorschlägt. Oft ist es so, durch das persönliche Umfeld kommt man in den Kontakt mit dem Thema Blutkrebs, so war es bei mir auch. Mein kleiner Cousin ist damals erkrankt und brauchte Gott sei Dank dann doch keinen Stammzellspender, aber so bin ich mit dem Thema in Kontakt gekommen und habe erfahren, dass in Köln die Kommunikationsabteilung sitzt und habe mich da für ein Praktikum angemeldet. Und aus dem Praktikum ist dann ein Studijob geworden und aus dem Studijob tatsächlich ein Vollzeitjob, den ich wirklich sehr, sehr, sehr gern mache. Ich bin Digital Marketing Managerin, jetzt nun schon seit 5 Jahren bei der DKMS, betreue neben den sozialen Netzwerken aber auch Projekte wie den World Blood Cancer Day und ja, viele andere Dinge eben.
1: Krass, okay, also wirklich schon, ich sag mal, ein Urgestein, also von der Pike auf.
0: Ja, ja, tatsächlich. Krass. Ja, man hat sich natürlich die Frage gestellt, sollte man bei dem ersten Arbeitgeber, wo man als Studiekraft irgendwie auch mal tätig war, bleiben. Aber das Schöne ist wirklich hier, man stellt sich diese Sinnfrage nicht, wie es vielleicht anderorts gewesen wäre. Also ich weiß, jeden Tag, auch ich rege mich auf, auch ich rege mich über Kollegen auf, über bestimmte Entscheidungen oder Prozesse. Aber ich weiß am Ende des Tages, mit normalen Texten oder Gesprächen wie diesen heute hier, wir werden Menschen erreichen und sie hoffentlich davon überzeugen, sich dem Kampf gegen Blutkrebs anzuschließen.
1: Das heißt, du stehst jeden Morgen mit einem Gefühl auf, heute schaffe ich wieder was. Und das ist doch toll, oder?
0: Ist es. Also es ist sehr, sehr motivierend auf jeden Fall.
1: Ja. Finde ich auch. Vielen Dank für die kurze Vorstellung von deiner Person aus. Jetzt müssen wir, glaube ich, vielen erklären, also wir machen es einfach mal, ich glaube, vielen ist es bekannt, aber was ist eigentlich die DKMS? Die Abkürzung steht für, hilf mir weiter, Deutsche Knochenmarkspende, ist das richtig?
0: Spenderdatei.
1: Spenderdatei.
0: Fast richtig.
1: Ja,
0: fast
1: DKMSD richtig. Wäre eigentlich noch der richtige Punkt, aber nein, alles gut.
0: Genau.
1: Also Deutsche Knochenmark-Spenderdatei, so rum ist es richtig.
0: Genau, genau.
1: Was ist das Ziel der DKMS und warum wurde die damals, also heute, genau vor 30 Jahren gegründet?
0: Also unsere Vision ist wirklich, den Blutkrebs zu besiegen. Es klingt pathetisch, es klingt nach den Sternen greifen, aber das ist es tatsächlich. Als wir 1991 mit der DKMS gestartet sind, gab es nur 3000 potenzielle Stammzellspenderinnen und Spender in Deutschland. Und ich habe es schon eingangs erwähnt, wir liegen aktuell bei 10,6, alleine DKMS. Es gibt ja noch ganz viele andere Dateien. Wir sind tatsächlich eine der bekanntesten Dateien, aber in Deutschland gibt es noch circa 28 weitere.
1: Oh, wow, okay.
0: Ja, also was wichtig ist, wenn man mal einer Datei bei sich bei einer Datei registriert hat, man muss sich nicht doppelt registrieren. Also die Daten laufen zusammen. Aber nochmal zu unserer Geschichte. Also es ist letztendlich eine Familiengeschichte und damals ist Mechthild Haaf an Leukämie erkrankt und brauchte eine Stammzelltransplantation. Zu dem Zeitpunkt hat sie einen Spender gefunden, aber er war eben nicht der Perfect Match, wie wir es nennen. Ihr Mann Peter Haaf hat ihr

0: dass man sich bei der DKMS anmeldet. Ich kann schon mal vorwegnehmen, ich bin registriert.
1: Sehr gut.
0: Ja.
1: Sehr so. Gut. Schon mal sehr gut vorbereitet.
0: Nicht schlecht, oder? Ja, wir haben das tatsächlich auch im letzten Jahr mit einer Aktion gemacht, um auch einer Freundin zu helfen, die auch an Blutkrebs erkrankt ist. Und da haben wir tatsächlich das Ganze online gemacht, also für alle in einem Livestream praktisch gezeigt, was passieren muss. Ja? Und das wollen wir heute nochmal so ein bisschen zusammenfassen. Warum brauchen Menschen, die vom Blutkrebs betroffen sind, eine Stammzellenspende? Also, und was ist das überhaupt, eine Stammzellenspende? Das hört sich immer so gewaltig an.
1: Ja, weil man natürlich an Transplantation denkt. Man denkt direkt, oh mein Gott, mir wird was entnommen, ich bekomme es nie wieder zurück. Deswegen verbindet man mit Transplantation schon was sehr, sehr, sehr Schwerwiegendes. Aber vielleicht ein Step zurück. Letztendlich ist es so, dass wenn man an Blutkrebs leidet, oft sind es Leukämiearten, aber es sind auch genetisch bedingte Erkrankungen, wo man eine Stammzellspende braucht. Man hat im Vorfeld, jeder hat schon mal gehört, dass es Chemotherapien gibt, Bestrahlungen, andere Therapieformen. Und wenn man diese Therapieformen eben schon versucht hat und sie eben nicht zur Heilung führen oder eine Verbesserung in Aussicht stellen, dann kommt die Stammzelltransplantation als letztes, nicht letztes, aber oft als letzte Möglichkeit in Frage, weil eben sie sehr risikoreich ist, aber nicht für den Spender, das ist wichtig, sondern eher für den Patienten. Okay. Stammzellen sind letztendlich Zellen, die unser Blut produzieren. Sie befinden sich vor allen Dingen im Knochenmark und das sind sozusagen die Urzellen unseres Blutes. Und oft ist es so, dass eben bei Bluterkrankungen irgendwas nicht richtig funktioniert. Bei Leukämien ist es so, dass die weißen Blutkörperchen nicht richtig funktionieren, dass zu wenig Sauerstoff reingepumpt wird und eben Blutungen nicht gestoppt werden können. Und dann bedarf eben der Organismus einer neuer Stammzellen. Und dann muss man schauen, okay, unsere Stammzellen sind genetisch auch bedingt, von Gewebemerkmalen eben beeinflusst. Und man braucht quasi diesen Perfect Match. Aber die Gewebemerkmale, die unterscheiden sich natürlich von Mensch zu Mensch, sind regional unterschiedlich, genetisch unterschiedlich. Und man sucht quasi den perfekten Stammzellspender eben für den einen Patienten dann.
0: Also so wie viele die perfekte Frau, den perfekten Partner suchen, ja, sucht ihr praktisch für den Betroffenen den perfekten, ja, das perfekte genetische Gegenstück, kann man das so sagen? Den genetischen Zwilling?
1: Genau, wir sprechen oft von genetischen Zwillingen, die sich nicht, genau, die sich noch nicht mal ähnlich sind. Es sind sehr viele wunderschöne Zufälle passiert, dass ein kölsches Mädel einem indischen kleinen Jungen Stammzellen spendet. Das passiert eben auch. Aber wie gesagt, in unserer DNA ist ja irgendwas. Wir sind am Ende des Tages alle miteinander irgendwo verbunden. Ja. Und wir wissen nicht, wo wir letztendlich entspringen.
0: Dieses arme indische Kind, ja, jetzt hat es immer noch Bock auf Karneval und so.
1: Richtig. Oh.
0: Hauptsache, es geht ihm gut. Das ist schon mal das Wichtigste. Nein, Spaß beiseite. Aber das, ich finde, wir dürfen auch mit dem Augenzwinkern an die ganze Geschichte rangehen. Es gibt vielen, die solch eine Stammzellenspende schon geholfen hat, oder?
1: Richtig, also insgesamt ist es so, dass ich habe ja von 10,6 potenziellen Stammzellspendern gesprochen, am Ende des Tages kommen natürlich nicht alle zum Zug. Das heißt, wir haben insgesamt in den 30 Jahren ungefähr 92.000 zweite Lebenschancen geschenkt. Ich spreche hier ganz bewusst von zweite Lebenschancen und auch geschenkt. Natürlich ist es so, dass auch ein Patient nach einer Stammzelltransplantation auch noch immer sterben kann. Und das passiert auch. Da gibt es Unterschiede. Das ist je nach Alter, es ist je nach Vorerkrankungen. Aber das ist auch wichtig zu kommunizieren. Das heißt, nur wenn man dann den perfekten Match gefunden hat, heißt es nicht automatisch, okay, das geht gut aus. Das ist wie bei allen Krebserkrankungen so. Mhm. Man sagt ja auch nach 5 Jahren, schaut man sich das an, ist die Person geheilt oder nicht geheilt. Es ist eine Verlängerung des Lebens und oft eine

0: sehr, sehr schöne Verlängerung.
1: Das finde ich auch gut, dass du das gleich sagst. Also man jubelt jetzt erstmal und sagt, jawohl, ich habe da einen Spender gefunden, ja. Aber das heißt noch lange nicht, dass es nachher gut ausgeht. Es kann gut ausgehen, oder? Also es gibt ja viele, wo man dann auch sagt, jawohl, die haben auch länger als 5 Jahre das geschafft. Also es gibt tatsächlich dieses
0: Definitiv.
1: Perfekte. Ja.
0: Ja. Also das definitiv. Vor allen Dingen, wir berichten auf unseren sozialen Netzwerken von Patientinnen und Patienten auch im Kleinkindalter. Wir haben natürlich, jetzt sind wir 30, wir haben Geschichten in unserem Potpourri, wo eben dann jetzt Erwachsene ein wunderschönes Leben führen und mit ihren genetischen Zwillingen bis heute befreundet sind, sie ein Teil der Familie sind und ja, dadurch wirklich eine Chance auf ein zweites Leben bekommen haben. Und das ist halt das Wunderschöne.
1: Ich kenne da auch welche von dem Übrigen, also gleich um den Mut weiter auszusprechen. Also ich bin da auch schon sehr früh mit konfrontiert worden, so heißt das Wort, also bei uns im Dorf praktisch. Und da unser Dorf wirklich, na gut, das sagt jeder von seinem Dorf wahrscheinlich irgendwie, ne? Aber dass es so eine schöne Dorfgemeinschaft ist, hat man da auch immer gut was gemacht, alles zusammen. Und dann halt eben auch solche Spendenaufrufe und ähnliches. Also das hat schon ganz gut getan. Dieser Weltblutspendetag, andere Organisation. World Cancer Day. World
0: World
1: Blood Cancer
0: Blood
1: Day.
0: Cancer Day.
1: World Blood Cancer Day. Da macht ihr normalerweise immer irgendwelche Aktionen. Ist das richtig?
0: Richtig. Und mein Herz blutet, wenn ich das jetzt gerade
1: Es tut
0: erzähle,
1: mir
0: weil wir
1: leid.
0: mussten leider, Corona-bedingt unsere Planung für dieses Jahr nicht canceln, aber zumindest sie verschieben. Wir haben für dieses Jahr eine Ausstellung geplant, gemeinsam mit der Kölner Hochschule für Design haben wir eine Ausstellung konzipiert, weil oft ist es ja so, man hat Blutkrebs schon mal gehört, man hat Stammzellspender gehört, aber so wirklich verstehen, was es ist, kann man nicht. Und wir wollten eben durch eine interaktive Ausstellung mit Virtual Reality-Erlebnissen, mit bestimmt gestalteten edukativen Räumen eben das auf sehr spielerische Art und Weise vermitteln. Und genau, hätten diese Ausstellung in Berlin eröffnet. Aber ja, wir mussten es leider canceln. Ne, das war auch der richtige Weg, aber es tut natürlich ein bisschen weh. Aber aufgeschoben ist nicht aufgehoben. So viel kann ich schon mal vorweg sagen.
1: So, das heißt, wir werden in den Medien darauf aufmerksam gemacht werden, wenn es möglich ist, diese virtuelle Ausstellung zu besuchen.
0: Genau.
1: Und
0: Also es ist
1: da.
0: nicht eine virtuelle Ausstellung, die ist schon konzipiert, dass man vor Ort hingehen soll. Sie hat virtuelle Elemente. Wir wollen natürlich unsere junge Zielgruppe da nicht außer Acht lassen und genau, haben das eben speziell entwickelt. Ne, ist an sich für eine breite Masse geöffnet tatsächlich, aber mit dem edukativen Ansatz zu verstehen, was Blutkrebs und Stammzellspende letztendlich auch bedeutet.
1: Sehr gut. In Berlin, das heißt, wir werden mal schauen und dann werde ich auf jeden Fall auch da sein und mir das angucken. Ich finde das super
0: Unbedingt.
1: interessant, ganz, ganz sicher. Jetzt sage mir aber mal, jetzt fängt das an. Also ein Zuhörer, eine Zuhörerin, nehmen wir mal ein fiktives Beispiel, hat im Bekanntenkreis auf einmal die Nachricht bekommen, ein Bekannter hat Blutkrebs und braucht eine Stammzellenspende und möchte jetzt gerne was tun. Was ist der erste Schritt? Was kann unser Zuhörer, unsere Zuhörerin, was muss sie als erstes tun? Also A, wie alt darf sie sein, um das zu machen? Und wie kommt sie in eure Stammzellenspenderdatei?
0: Man darf sich von 17 bis 55 Jahren bei uns als Spender, Spenderin registrieren. Man ist noch bis zum 61. Lebensjahr aktiv und kann als Spender angefragt werden. Jede Datei setzt da ihre Grenzen woanders fest. Wichtig ist, dass man gesundheitlich fit ist. Also das muss halt gegeben sein. Man sollte keine schwerwiegenden Vorerkrankungen haben, Herz-Kreislauf-Störungen oder selbst schon mal eine Krebsdiagnose,